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1: Wenn er eins kann, dann als Klugscheißer unterwegs sein. Laurenz kommt nämlich jeden Morgen hier mit in die Sendung, hat dann gegen kurz nach 6:30 Aussagen dabei und wir finden immer raus bei Fakt oder Fake, stimmt's eben oder nicht?
2: Ich habe behauptet, das Land mit den meisten Gegentoren bei Fußball-Weltmeisterschaften ist Deutschland und...
0: Fakt.
2: Ja, wir haben jetzt so 132 Gegentore und zwar, weil wir eben fast bei allen WMs dabei gewesen sind. Nach uns kommt Brasilien und dann wirklich mit ganz langem Abstand gar nichts.
1: Wann spielt jetzt Deutschland wieder? Morgen, oder?
2: Morgen um 22 Uhr gegen Ecuador.
3: Ja, übrigens Ecuador direkt neben Quadratador.
2: Ach
1: okay,
2: du Scheiße.
1: Jetzt bin ich auch raus, ey.
2: Bis morgen wieder.
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1: Du bist gut genug, geht in die nächste 25.000. Runde. Diesmal habe ich Folgendes auf Instagram gefunden beim offiziellen Account von der Deutschen Bahn Cargo.
2: Ich bin ein Güterzug, von Gütern kriege ich nie genug und Schienen finde ich gut.
3: Ich fand den Song am Anfang wirklich gut, aber ihr macht's kaputt.
1: Es ist einfach nur wild. Ich bin gespannt, was da noch alles passieren wird.
3: Bei Arbeitszeitbetrug war ich ja noch dabei, aber...
1: Aber ich bin ein Güterzug auch. Instant Classic.
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ist Michael Schulte und das ist meine ganz neue Single.

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0: diese Story ist wahr, ob ihr mir sie jetzt glaubt oder nicht.
1: Was kommt jetzt?
0: Achtung, meine Frau hat mir erzählt, ich habe am Wochenende geschlafen und dann ist sie wach geworden, weil ich im Schlaf Folgendes laut gesungen habe.
1: Arbeitszeitbetrug.
0: Habe ich schon.
1: Hast im Schlaf Arbeitszeitbetrug gesungen.
0: Und dann wollte sie mich quasi so ein bisschen streicheln, damit ich aufhöre zu singen. Dann habe ich meine Augen wohl aufgemacht, habe sie aus toten Augen angeguckt und habe einfach nur gesagt, Arbeitszeitbetrug.
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0: Guten Morgen.
1: Guten Morgen. Channelt alle euren inneren Schwaben. Es gibt nämlich jetzt in Griechenland eine fantastische Idee, wie man besser Preise vergleichen kann. Wie das vielleicht hoffentlich auch bald bei uns funktioniert, hört ihr in knapp 10 Minuten.

0: Guten Morgen.
1: Morgen. Energy. Gibt es jeden Morgen an der Stelle, damit wir uns alle reinschmeißen können in diesen Tag mit guter Laune. Jase, wie oft stehst du im Supermarkt und hast was in der Hand und denkst dir, gibt's es vielleicht anders irgendwo günstiger?
0: Ja, oh Gott, jetzt mache ich mich so unsympathisch. Ich bin ja so ein Einkäufer, ich lade einfach alles rein, worauf ich Bock habe.
1: Oh, sieht mich an, nein, ich bin reich.
0: Und dann stehe ich an der Kasse und weine.
1: Also, so, okay. Ja. Gut. In Griechenland gibt es jetzt tatsächlich eine Plattform, die hat die Regierung freigeschalten. Da kann man vergleichen, was bestimmte Konsumgüter in verschiedenen Supermärkten kosten. Das ist super schlau. Das ist mal eine gute Nachricht. So sollen Menschen besser nachvollziehen können. Hey, wo gibt es gerade Sachen billiger? Wo kann ich vielleicht für meinen Geldbeutel besser einkaufen? Die Regierung hat auch gesagt, die will so natürlich die Preisentwicklung im Blick behalten, damit jetzt nicht bestimmte Dinge einfach willkürlich teurer gemacht werden. Und die Leute vor Ort können jetzt wirklich sagen, ach, guck mal, die Wassermelone hier, 2,50. Ich guck mal kurz, ah nee, Straße weiter, Flut bloß 1,90, geil. Geh lieber dahin.
0: Sowas ist mega, ich bin einfach immer nur zu faul zum Preise vergleichen. Eigentlich müsstest du ja auch am irgendwie sonntags dich hinsetzen, Prospekte anschauen und dann kaufen, was gerade im Angebot ist.
1: Das ist absolut richtig. Zum Glück macht meine Frau das, deswegen haben wir, glaube ich, auch gerade 28.000 so Schokoladendinger zu Hause.
0: Ja, aber geil. Menschen, die das können, haben ihr Leben im Griff. Ich beneide euch, ihr seid erwachsen.
1: Absolut, ja, definitiv.
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1: Morgen.

0: Morgen mit Energy. Willst du auch guten Morgen sagen?
1: Wunderschönen guten Morgen. Ich wollte dich jetzt einfach nicht unterbrechen, weil dir weiß man ja nie.
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0: Ja, ihr habt schon gehört, Laurenz ist ja immer am Morgen hier mit dabei an der Stelle, weil er seine Behauptungen hier auspackt und wir finden dann raus, stimmt's eben, Fakt oder ist es Fake, was er erzählt?
1: Ganz genau so ist das und ihr wisst ja, ich hatte ja meine Weisheitszahn-OP und ich habe ganz viel Zeit gehabt, mich mit meinem Zahnarzt zu unterhalten und jetzt muss ich das ganze Wissen mal hier rausballern.
0: Zieht sich jetzt die ganze Woche durch
1: für
0: oder was?
1: Irgendwas muss der Scheiß ja gut gewesen sein. Und ich behaupte, nach dem Zähneputzen muss man den Mund immer richtig kräftig mit Wasser ausspülen.
0: Boah, ich glaube wahrscheinlich nicht. Vielleicht muss die Zahnpasta, so die Reste ein bisschen so auf den Zahn wirken, um den Zahnschmelz zu supporten. Ich sag Fake.
1: Okay, machst du es denn?
0: Ja, nö.
1: Nö.
0: Ich mach danach noch so eine Mundspülung.
1: Ach was, riecht man gar nicht. Spaß. Ich löse das Ganze mal auf. Ich habe behauptet, nach dem Zähneputzen muss man den Mund immer richtig kräftig mit Wasser ausspülen. Und das ist...
2: Fake.
1: Nee, sollte man eben nicht machen, denn damit bringt euch das Fluorid in der Zahnpasta nichts mehr. Das wirkt nämlich nur nach dem Putzen noch nach. Und wenn man das wegspült, dann spült man damit auch das Fluorid weg.
0: Weißt du, wie du mir die Woche vorkommst?
1: Wie denn?
0: In der Grundschule gab es immer so, unsere Lehrerin kam da mit so einer riesigen, mit so einem riesigen Gebiss rein, mit so einer Handpuppe und hat uns alles über das Zähneputzen erklärt.
1: Und ich bin
0: da drin sehe ich dich gerade.
1: Oh Gott. Aber die Hand kommt doch immer von unten.
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3: Im Studio André Glatzel. Bei den Ländern, Städten und Gemeinden wird das Geld immer knapper. In Berlin wird heute darüber beraten, wie der Bund für Entlastung sorgen kann. Dazu treffen sich die Länderchefs auch direkt mit Kanzler Merz. Sie fordern vor allem dort Unterstützung, wo durch Bundesgesetze mehr Kosten entstehen. Die Rentenreform soll bis Jahresende durch, das hofft Kanzler Merz. Nächste Woche will die schwarz-rote Koalition Eckpunkte abstecken und dann an den Gesetzentwürfen arbeiten. Im Herbst sollen sie in den Bundestag. Die Reform sieht unter anderem vor, dass das Rentenalter schrittweise angehoben wird. Ein Social-Media-Verbot, aber eleganter als Altersgrenze betitelt, das empfehlen die Experten, die Bundesregierung beauftragt hat. Die Kommission schlägt ein Mindestalter von 13 Jahren für TikTok, Insta und Co. vor. Oder alternativ unterschiedliche Altersgrenzen, je nach Risiko der einzelnen Plattformen. Bei der Fußball-WM haben Brasilien und Marokko die K.O.-Runde erreicht. Brasilien gewann das letzte Gruppenspiel gegen Schottland klar mit 3:0. Marokko setzte sich gegen Haiti mit 4:2 durch. Weiter sind auch die Schweiz und Kanada. Die Schweizer siegten gegen den Co-Gastgeber mit 2:1. Außerdem spielte Bosnien-Herzegowina gegen Katar 3:1.
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0: Guten Morgen.
1: Morgen.
0: Momentan sieht jeder Morgen hier im Sender so aus, dass alle Kollegen, die nach und nach reinkommen, jammern, dass sie so schlecht geschlafen haben, weil es nachts so heiß ist.
1: Ja, aber besser ein bisschen geschlafen als gar nicht.
0: Laurenz hat sogar Kühlakkus mit im Bett.
1: Wow, das ist crazy. Das ist Milo mit My Lucky Day bei Energy. Das sind immer die besten neuen.

0: Energy ist an.
1: Und jetzt geht wieder der alte Deal. Ihr gebt Gehirnzellen, wir geben Konzerttickets.
0: Wunderschönen guten Morgen, Jas und Felix sind hier.
2: Morgen.
3: Guten Morgen.
0: Wer ist denn da dran und woher?
3: Ich bin Maike aus Düsseldorf.
1: Ich bin euer Quizmaster. Ja. Ich stelle euch jetzt eine Minute lang gegenseitig Fragen. Wenn ihr was nicht wisst, dürft ihr sehr gerne weitersagen. Wenn ihr was falsch beantwortet, seid ihr nochmal dran. Ich spreche euch immer mit Namen an, damit es nicht zu Verwirrung kommt. Und wer zufälligerweise von euch als Letzte eine richtige Antwort gibt, gewinnt. Soweit verstanden?
3: Ja.
1: Sehr schön, dann würde ich sagen, legen wir los. Maike, und zwar mit dir. Sag mal, was ist denn ein nachtaktives Tier? Nenn mir mal eins.
3: Eule.
1: Absolut richtig. Jase, wie heißt die normalerweise erste Mahlzeit am Morgen?
0: Frühstück.
1: Das ist richtig. Maike, welche Farbe hat eine reife Banane?
3: Braun.
1: Lass ich zählen, gelb-braun, beides möglich. Jase, welches Gemüse ist bekannterweise gut für die Augen?
0: Karotte.
1: Das stimmt. Maike, wie viele Minuten dauert ein Fußballspiel ohne Verlängerung?
3: 90 Minuten.
1: Das ist absolut richtig. Jase, wenn ich jetzt den Ball in mein eigenes Tor schieße, dann ist das ein?
0: Eigentor.
1: Absolut richtig. Maike, was sagt die sogenannte Bielefeld-Verschwörung, dass es die Stadt gar nicht gibt oder dass die Stadt noch gar nicht entstanden ist?
3: Dass es die Stadt gar nicht geht.
1: Das ist richtig. Jase, Gelsenkirchen hat einen Friedhof nur für Schalke-Fans. Wahr oder falsch?
0: Wahr.
1: Das ist absolut richtig. Maike, was misst ein EKG? Herzaktivität oder Lungenvolumen?
3: Herz.
1: Absolut richtig. Das lasse ich noch zählen. Das war eine sehr lange Frage. Du gewinnst!
3: Dankeschön. Oh mein Gott, ich freue mich so.
0: Ja, gerne. Saugut. Hab ganz viel Spaß beim Konzert.
3: Dankeschön.
0: Und danke auch fürs Energy NRW einschalten.
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0: Schönen guten Morgen.

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1: Den gibt's immer an der Stelle mit niegelnagelneuer Mucke. Heute von Felix Jähn und Oma Rydberg. Der ist bekannt geworden, der schwedische Schauspieler in der Serie Young Royals. Die hat erst in Schweden, dann auf der ganzen Welt ordentlich eingeschlagen.
2: Die habe ich sogar geguckt, ja.
1: Guck. Dann kennst du den schon.
2: Das war gut.
1: Das war gut. Der war einer der Hauptdarsteller, macht jetzt auch Musik gemeinsam mit Felix Jähn. Die haben eine Single am Start, die heißt Siren. Und die hört er jetzt ganz niegelnagelneu und frisch hier bei uns im Energy Soundtrack. First I'm

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1: In Münster ist am Nachmittag eine Fliegerbombe aus dem Zweiten Weltkrieg entschärft worden. Der 250 Kilo schwere US-Blindgänger war bei den Bauarbeiten am Preußenstadion aufgetaucht. Knapp 500 Anwohner mussten raus aus ihren Häusern und Wohnungen und mehrere Straßen gesperrt werden. Auch der Bahnverkehr zwischen Münster und Essen sowie von und nach Dortmund, Hamm und Coesfeld war betroffen. Schon wieder sorgt in NRW ein Fußballfan mit Nazi-Trikot für Empörung. Der Mann soll sich nach dem letzten Sieg der DFB-Elf einem Autokorso in Iserlohn angeschlossen und dabei ein Deutschland-Trikot getragen haben mit der Aufschrift Führer und der Zahl 44, die an SS-Runen erinnert. Der Staatsschutz ermittelt.
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1: Im Studio von Riebesel Freundlieb. Die Hitze legt noch eine Schippe drauf. In Deutschland werden heute rekordverdächtige 41 Grad erwartet. Schon seit Tagen ächzen viele hierzulande und auch bei unseren europäischen Nachbarn unter der Hitze. In Spanien, Großbritannien und Frankreich wurden Temperaturrekorde aufgestellt. In Venezuela haben zwei schwere Erdbeben massive Schäden angerichtet. Nach Behördenangaben wurden eingestürzte Häuser und eingebrochene Dächer gemeldet. Helfer suchen in Trümmern nach möglichen Verschütteten. Das genaue Ausmaß ist allerdings noch unklar. Die Rentenreform soll bis Jahresende durch sein. Das hofft Kanzler Merz. Nächste Woche will die schwarz-rote Koalition Eckpunkte abstecken und dann an den Gesetzesentwürfen arbeiten. Im Herbst sollen sie in den Bundestag. Die Reform sieht unter anderem vor, dass das Rentenalter schrittweise angehoben wird. Südafrika hat erstmals die K.O.-Phase einer Fußball-WM erreicht. Das Team gewann das abschließende Vorrundenspiel gegen Südkorea mit 1:0. Raus ist dagegen Tschechien nach einer 0:2-Pleite gegen Co-Gastgeber Mexiko. Ebenfalls eine Runde weiter sind die Schweiz, Kanada, Marokko und Brasilien.
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3: Ihr könnt mir gratulieren und ich bin gespannt, wer auch nachzieht. Die Wohnung bei mir hatte gestern 30 Grad. Leute, was ist los? Es gibt teilweise auch für heute wieder Hitzewarnungen. Bis zu 36, morgen sogar 38 Grad. Also passt auf euch auf. Sonne ist auch immer wieder mit dabei und ab morgen kann es dann spätestens die ersten Gewitter geben.
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0: Guten Morgen.
1: Morgen.
0: Wir Deutschen sind ultra genervt von einer ganz bestimmten Sache im Alltag. Was es ist, hört ihr gleich noch.
1: Und es ist ausnahmsweise mal nicht die Hitze, versprochen. Davor gibt's Kamrad mit Hack Yourself und das sind Juste, EX

0: guten Morgen.
1: Einen wunderschönen guten Morgen. Heute habe ich meinen Einsatz gerade noch geschafft.
0: Ja, sehr gut.
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0: Laurenz ist doch immer am Morgen mit dabei, wisst ihr ja. Und wer neu hier ist, wir erklären ganz kurz. Laurenz ist der Typ, der eine Behauptung am Start hat. Und wir müssen dann rausfinden, stimmt das, was er sagt? Ist das eben Fakt oder Fake?
1: Und heute wird's rekordverdächtig. Ich behaupte nämlich, unser Energy-Star Leonie hält den Weltrekord für den längsten Fanbrief

0: Toni hält den Weltrekord für den längsten Fanbrief der Welt und das ist
1: Fake.
2: Schade.
0: Auch wenn sie es sehr verdient hätte.
2: Ja.
0: Es sind aber die beiden Zauberkünstler, die Ehrlich Brothers.
2: Nein!
0: Die haben einen Fanbrief bekommen. Ja, so, und jetzt halte ich fest, der ist über 23 Kilometer lang.
2: Also das ist doch bekloppt.
0: Das hat ein Fanclub zusammengeklebt mit mehr als 74.000 Seiten.
2: Jetzt übertreibt aber nicht. 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
0: Guten
2: Willst
0: Morgen.
2: Du auch mal Fanpost? Soll ich dir auch mal was schicken?
0: Oh, ja, bitte, mach mal.

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5: In Münster ist am Nachmittag eine Fliegerbombe aus dem Zweiten Weltkrieg entschärft worden. Der 250 Kilo schwere US-Blindgänger war bei den Bauarbeiten am Preußenstadion aufgetaucht. Knapp 500 Anwohner mussten raus aus ihren Häusern und Wohnungen und mehrere Straßen gesperrt werden. Auch der Bahnverkehr zwischen Münster und Essen sowie von und nach Dortmund, Hamm und Coesfeld war betroffen. Schon wieder sorgt in NRW ein Fußballfan mit Nazi-Trikot für Empörung. Der Mann soll sich nach dem letzten Sieg der DFB-Elf einem Autokorso in Iserlohn angeschlossen und dabei ein Deutschland-Trikot getragen haben mit der Aufschrift Führer und der Zahl 44, die an SS-Ronen erinnert. Der Staatsschutz ermittelt.
6: 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Es gibt so Leute, die sagen, hey, bei der Hitze, ich habe gar keinen Hunger, ich kann nichts essen. Ich wünschte, ich wäre so. Weil sogar bei heute 36 Grad werde ich Hunger wie bekloppt haben und irgendwas in mich reinstopfen. Warum bin ich so? Also heute wird es wieder heiß, morgen sogar bis zu 38 Grad. Sonne ist dabei, Wolken weiter harmlos. Wobei, morgen kann es dann Hitzegewitter spätestens geben.
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0: Guten Morgen.
1: Hallo.
0: Es ist nicht nur uns heiß, sondern auch unsere Smartphones sind am Schwitzen. Und wenn man da nicht aufpasst, kann man die ganz schnell schrotten. Deswegen gibt es ein paar Dinge, auf die ihr jetzt bei den Temperaturen achten solltet.
1: Heute bei uns in der knappen Viertelstunde. Das ist erstmal Dermot Kennedy mit Funeral by Energy. Das sind aber die besten neuen Hits. Ui.

0: Guten Morgen, Energy ist hier. Gestern durften wir mit einer Schornsteinfegerin spielen und heute traut sich ein Lehrer. Sebastian aus Unna spielt heute mit uns.
1: Hallo.
0: Ja, hey, du willst auch zu Callum Scott?
1: Ja, sehr gerne.
2: Ich erkläre euch mal ganz kurz die Regeln. Also, ich werde jetzt gleich eine Minute lang abwechselnd Fragen stellen. Wenn ihr meine Antwort nicht wisst oder die falsche nennt, das ist überhaupt gar kein Problem, dann seid ihr einfach nochmal dran. Ich spreche euch auch immer direkt mit Namen an. Und wer von euch die letzte Frage richtig beantwortet, der gewinnt das Spiel. Sebastian, soweit alles verstanden?
1: Soweit alles verstanden.
2: Dann hast du jetzt schon alle Erwartungen erfüllt.
0: Komm, wir legen los.
2: Wir legen direkt los. Und zwar mit dir, Jase. Ich will von dir wissen, welches Gericht aus Eiern gibt es wirklich? Sind das polnische Eier oder russische Eier?
0: Russische Eier.
2: Das ist korrekt. Sebastian, mit welchem Tier arbeitet man fast jeden Tag am Computer? Ist es eine Maus oder eine Katze?
1: Die Maus.
2: Das ist korrekt. Jase, in welcher französischen Stadt wird jährlich die Goldene Palme verliehen?
0: Ja, Idee? Vielleicht in Cannes?
2: Ja, das stimmt. Oh, und Gott, damit ist Sebastian dran. Ich will von dir wissen, wer ist in der griechischen Mythologie der Sonnengott? Amor oder
1: weiter.
2: Helios?
1: Der zweite, ich hab's nicht verstanden.
2: Helios, ja, ist korrekt. Ja, so, in welcher Serie kommt Drachen, weiße Wanderer?

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1: 6.45 Uhr ist es.
2: Guten Morgen.
0: Morgen.
3: Darüber spricht NRW heute.
1: Es ist heiß.
0: Ja, viel zu heiß.
1: Ja, das sagen viele, vor allem auch unsere Smartphones, weil die machen regelmäßig die Grätsche. Ganz oft, das habe ich auch, sagt das iPhone zu mir, es ist zu heiß.
0: Bitte
1: bei mir geht
0: Sie
1: gar
0: mir.
1: Nichts mehr. Und da kommt man jetzt schnell auf die Idee, das vielleicht irgendwie schnell zum Abkühlen hinzulegen in einen Kühlschrank oder so.
0: Nein!
1: Doch, die Idee hatte ich. Ich hab's aber noch nicht gemacht. Gott sei Dank, weil das ist super schlecht für die Smartphones, weil sich dann Kondenswasser im Innern bilden kann und dann kackt es eben ab.
0: Oh nein.
1: Was ihr machen könnt, wenn das Smartphone, egal ob iPhone oder was auch immer, die Grätsche macht, ihr könnt die Hülle abmachen. Das hilft schon mal auf jeden Fall. Das Problem ist ja, dass so ein Smartphone keinen Lüfter hat.
0: Das
1: kühlt nur übers Gehäuse ab. Und auf gar keinen Fall laden, vor allem nicht, wenn es heiß ist, mit einem Schnellladekabel. Und was man machen kann, damit es gar nicht erst passiert, dass es so heiß wird, so einen Energiesparmodus reinballern. Wenn du irgendwo draußen bist, es ist sau heiß, mach dein Handy in Energiesparmodus. Das hilft dann manchmal auch, dass es nicht ganz so heiß wird.
0: Ein Hoch auf meine alten Knochen. Das ist sowieso schon vom Akku her so kaputt. Ich muss es generell ständig im Energiesparmodus haben, weil sonst ist es nebenher zwei Stunden leer.
1: Weißt du, wie ich mir dein Smartphone auch vorstelle?
0: Wie?
1: Du hast so eigentlich so ein Telefon mit einer Wählscheibe noch. Kennst du die von
0: so
1: früher? Die dann so rattern, wenn du die Nummer eingibst. Hier ist Energy Morgen.

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1: Halli, hallo, hallöchen, Energy hier.
2: Um 6.51 Uhr.
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12: Bei einem schweren Unfall in Wuppertal sind zwei Männer ums Leben gekommen. Nach Angaben der Polizei prallte ihr Auto gestern Abend im Stadtteil Elberfeld ungebremst gegen eine Hauswand. Der 78-jährige Fahrer und sein 82 Jahre alter Beifahrer starben noch an der Unfallstelle. Die Polizei Dortmund warnt aktuell vor Gerüchten im Netz. Plüschtiere werden auf der Plattform Vinted für absurd hohe Preise verkauft. In den sozialen Medien wird spekuliert, dass dahinter möglicherweise illegaler Kinderhandel stecken könnte. Die Polizei ermittelt, betont aber, bislang gibt es keine Hinweise auf echte Straftaten. Nutzer sollten solche Beiträge nicht ungeprüft verbreiten.
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12: Im Studio von Ribesel Freundlieb. Deutschland erwartet den Hitzehöhepunkt. Heute rechnet der Deutsche Wetterdienst lokal mit bis zu 41 Grad. Das wäre ein neuer Allzeitrekord für einen Junitag. Auch in den kommenden Tagen sieht es nach über 40 Grad aus. Die Bundesärztekammer ruft dazu auf sich, aber auch auf andere zu schauen. Sollte es bei großer Hitze für Beschäftigte mehr Pausen geben? Das zumindest fordert der Europäische Gewerkschaftsbund und nennt die Fußball-WM als Vorbild mit ihren Trinkpausen. Bauarbeiter, Obstpflücker oder Busfahrer bräuchten aber länger als 3 Minuten und das ohne Lohnverlust. In Venezuela haben 2 schwere Erdbeben kurz nacheinander massive Schäden angerichtet. Mehrere Gebäude stürzten ein, die Behörden befürchten viele Opfer. Helfer suchen in den Trümmern nach Verschütteten. In weiten Teilen des Landes gibt es kein Strom oder Internet. Südafrika hat erstmals die K.O.-Phase einer Fußball-WM erreicht. Das Team gewann das abschließende Vorrundenspiel gegen Südkorea mit 1:0. Raus ist dagegen Tschechien nach einer 0:2-Pleite gegen Co-Gastgeber Mexiko. Ebenfalls eine Runde weiter sind die Schweiz, Kanada, Marokko und Brasilien.
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13: Auch für heute gilt wieder am besten vor der Mittagssonne irgendwo verstecken, weil es einfach heiß. Viel zu heiß. Wir bekommen heute 36, morgen bis zu 38 Grad. Sonne ist am Start, Wolken dazwischen auch. Und ich glaube, jede Wolke, die dann vorbeikommt, betet man richtig an, weil man sich denkt, Gott sei Dank, kurz mal Schatten.
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0: Guten Morgen.
1: Morgen.
0: Wir machen eine Zeitreise ins Jahr 2001. Da waren viele von euch wahrscheinlich noch nicht geboren. Wir waren kleine Häschen.
1: Wir waren schon zu alt.
0: Und haben Tattoo gefeiert. Zwei Mädels sind damals so durch die Decke gegangen, hatten immer Krawatten dran. Ich wollte so sein wie die. Und der Song von den Mädels von damals ist jetzt neu aufgelegt worden.
1: Von Harrison heißt All the Shinks. All the Shinks, genau. All the Things She Said. Den hört ihr jetzt bei Energy. Hilfe.

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3: 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Dann müsst ihr nur einen überleben. 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
0: Oh, ich glaube, das ist cool, die live zu
3: Absolut.
0: Sehen. Genauso Tom O'Dell.
3: Ja, das ist so ein bisschen Melancholie, ne? Aber dafür haben wir noch einen am Start, der euch danach ordentlich wieder rausreißt. Pit

0: Hier ist Energy und wir schauen mal bei euch zu Hause ganz genau nach, weil diese eine Sache haben wir gefühlt alle daheim. Ich bin gespannt, ob ihr jetzt auch laut Ja schreit. Die Coca-Cola-Gläser von Mc's. Wenn man in der Küche den Schrank aufmacht mit den Gläsern, findet man so gut wie in jeder Küche diese Gläser.
1: Ja, also bei mir zu Hause, bei meinen Eltern gibt's sie auf jeden Fall.
0: Ja, siehst du?
1: Bei mir zu Hause gibt's die Gläser aus unserer Energy-Kantine.
0: Hast du Assi wirklich hier geklaut?
1: Nein, ausgeliehen. Die bringen ja beim letzten Arbeitstag zurück.
0: Es ist so abnormal mit dir, Lauren.
1: Entschuldigung.
0: Gibt's bei euch in der Wohnung auch so Sachen, wo ihr sagt, ja, das ist sowas, das hat jeder Haushalt. Wir haben von Joe, von unserem Kollegen, eine Nachricht bekommen.
2: Guten Morgen. Eindeutig die Blattschale. Ungefähr jeder, glaube ich, hat die zu Hause. Und keiner weiß aber so wirklich, wo die eigentlich herkommt. Ja. Ich weiß es auch nicht. Auf einmal, die ist wie gespawnt, auf einmal da gewesen.
0: Ich weiß, was er meint, diese Glasschale, die aussieht ist, wie so Blätter.
1: Ja, die ist so hässlich. Ja. Ohne Scheiß, die habe ich also, nee, die hat bei mir Hausverbot.
0: Das hast du jetzt gesagt. Egal, was ihr für zu Hause Neues braucht, das bezahlen wir für euch.

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9: Bei einem schweren Unfall in Wuppertal sind zwei Männer ums Leben gekommen. Nach Angaben der Polizei prallte ihr Auto gestern Abend im Stadtteil Elberfeld ungebremst gegen eine Hauswand. Der 78-jährige Fahrer und sein 82 Jahre alter Beifahrer starben noch an der Unfallstelle. Die Polizei Dortmund warnt aktuell vor Gerüchten im Netz. Plüschtiere werden auf der Plattform Vinted für absurd hohe Preise verkauft. In den sozialen Medien wird spekuliert, dass dahinter möglicherweise illegaler Kinderhandel stecken könnte. Die Polizei ermittelt, betont aber, bislang gibt es keine Hinweise auf echte Straftaten. Nutzer sollten solche Beiträge nicht ungeprüft verbreiten.
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10: Es ist jetzt schon wieder so heiß und so lange so heiß, dass wir wahrscheinlich alle unsere eigenen Taktiken haben, wie wir wo lüften müssen, dass es einigermaßen erträglich ist. Heute wird es auch wieder heiß, 36, morgen sogar 38 Grad und dann spätestens morgen Nachmittag wahrscheinlich eher im Westen die ersten Hitzegewitter unterwegs.
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0: Guten Morgen.
1: Morgen. Es ist nicht nur uns in den Wohnungen heiß, sondern auch möglichen Kleinkindern und oder Hunden in Autos. Warum das gefährlich ist und was ihr tun könnt, wenn ihr da jemanden in einer hilflosen Situation vorfindet, das erfahrt ihr bei uns in der knappen Viertelstunde.
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0: Guten Morgen, Jas und Felix sind hier.
1: It's Quiz O'Clock.
0: Das NRW Battle. Christine spielt heute Morgen mit uns. Guten Morgen.
1: Morgen.
2: Morgen.
1: Ich bin euer Quizmaster. Ich werde euch jetzt eine Minute lang gegenseitig Fragen stellen. Wenn ihr was nicht wisst, dürft ihr sehr gerne weitersagen. Wenn ihr was falsch beantwortet, dann bekommt ihr die nächste Frage auch automatisch gestellt. Ich werde euch immer direkt mit dem Namen ansprechen, dann kommt es nicht zu Verwechslung. Und am Ende hat die gewonnen, die zufälligerweise die letzte Frage richtig beantwortet. Soweit verstanden?
2: Ja.
1: Dann legen wir los. Jase, mit dir. Wie heißt denn diese Sportart vollständig? Stabhochsprung oder Stabdreisprung?
0: Stabhochsprung.
1: Das ist absolut richtig. Christine, welche Puppen werden mit Hilfe von Fäden bewegt?
2: Marionetten.
1: Das ist richtig. Jase, wer Pech in der Liebe hat, hat angeblich Glück im
0: Spiel.
1: Das ist richtig. Christine, welches Wahrzeichen kann man in Paris bewundern? Den Big Ben oder den Eiffelturm?
2: Den Eiffelturm.
1: Das ist richtig. Jase, wie heißt der Affe von Pippi Langstrumpf? Herr Schuller oder Herr Nilsson?
0: Herr Nilsson.
1: Das ist richtig. Christine, wie nennt man einen jungen Hund? Fohlen oder Welpe?
2: Welpe.
1: Das ist richtig. Jase, durch welche Stadt fließt die Themse?
0: Durch London.
1: Das ist absolut richtig. Christine, wer entdeckte Amerika?
2: Kolumbus.
1: Das ist absolut richtig. Jase, wie heißt die Eule von Harry Potter?
0: Hedwig.
1: Das ist richtig. Christine, wie viele Buchstaben hat das deutsche Alphabet? 26 oder 32?
2: 26.
1: Das ist absolut richtig. Und die Zeit ist um, du gewinnst!
0: Aber sowas von hier auf den Punkt.
1: Nice.
2: Danke.
0: Allerfeins, ihr merkt, es funktioniert ganz super.
1: Wir sind leicht schlagbar. Wenn ihr auch mitspielen wollt oder so Tickets sichern wollt für eure Lieblingsstars, die zu uns nach NRW kommen, dann meldet euch jetzt an auf energy.de.

0: Energy ist hier. Guten Morgen. Ich hoffe, euch geht's gut.
1: Wir haben 7.46 Uhr.
0: Guten Morgen.
2: Hallo.
0: Bei der Hitze müssen wir unsere Augen und Ohren überall haben.
3: Darüber spricht NRW heute.
1: Denn nicht nur in den Wohnungen ist es super heiß, sondern auch in Autos. Und jetzt hört ihr von uns und von anderen Menschen in den Medien ganz oft super gefährlich. Deswegen möchte ich das nicht wiederholen. Das überlasse ich hier bei uns dem Experten. Das ist Thomas Mütter vom ADAC Nordrhein. Der hat nochmal gesagt, warum das wirklich so gefährlich ist.
4: Je nach Sonneneinstrahlung kann sich das Auto innen in kürzester Zeit auf 50, 60 Grad aufheizen. Und für kleine Kinder, ältere Menschen und Tiere ist das lebensgefährlich.
0: Ich glaube, das unterschätzt man auch, oder? Wie schnell das immer geht.
1: Absolut. Wir haben ihn auch mal gefragt, hey, was mache ich denn, wenn ich so eine Person in so einer hilflosen Lage vorfinde?
4: Passanten, denen ein in der Sonne geparktes Auto mit einem Kind oder Tier auffällt, die sollten zunächst mal an der Scheibe klopfen, um festzustellen, ob aus dem Innenraum noch eine Reaktion erfolgt, bevor man ein Fenster einschlägt. Da gilt es, erst einmal den Ernst der Lage zu prüfen. Mhm.
1: Und jetzt ist natürlich immer die Frage, wenn ich jetzt so ein Fenster einschlage, ist das denn eine Straftat oder nicht?
4: Rechtlich gesehen begeht man als Ersthelfer zwar Sachbeschädigung, wenn man etwa eine Scheibe einschlägt, aber für besondere Fälle ist das Ganze durch Paragraphen in den Gesetzesbüchern abgedeckt. Hier wird gesagt, wenn eine direkte Notlage für Leib und Leben besteht und diese nur durch erforderliches aktives Eingreifen abgewendet werden kann, dann handelt man eben nicht rechtswidrig.
1: Also, wenn ihr jemanden vorfindet, klopfen. Wenn keine Reaktion, dann dürft ihr Fenster einschlagen, ihr macht euch nicht strafbar.
0: Ich habe letztens, aber es war in den USA, ein Video gesehen, da war ein Hund im Auto und am Auto war aber ein Zettel und da stand, hey, ich bin der Hund so und so, mir geht's gut, die Klimaanlage ist an. Ich warte nur kurz auf mein Herrchen, für mich läuft sogar der Fernseher, aber du darfst mir gerne durch den Fensterspalten Leckerli reinwerfen. Und da war so ein Becher mit Leckerlis.
1: Ich glaube, ich will mich mit ins Auto setzen und die Leckerlis essen.
0: Ja, wahrscheinlich. Hey, passend zu den Temperaturen, jetzt einer mit dabei. Ich glaube, wir werden es alle schwer feiern. Jean-Paul mit Temperature. Ich kann nicht mehr.

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7: In Münster ist am Nachmittag eine Fliegerbombe aus dem Zweiten Weltkrieg entschärft worden. Der 250 Kilo schwere US-Blindgänger war bei den Bauarbeiten am Preußenstadion aufgetaucht. Knapp 500 Anwohner mussten raus aus ihren Häusern und Wohnungen und mehrere Straßen gesperrt werden. Auch der Bahnverkehr zwischen Münster und Essen sowie von und nach Dortmund, Hamm und Coesfeld war betroffen. Schon wieder sorgt in NRW ein Fußballfan mit Nazi-Trikot für Empörung. Der Mann soll sich nach dem letzten Sieg der DFB-Elf einem Autokorso in Iserlohn angeschlossen und dabei ein Deutschland-Trikot getragen haben mit der Aufschrift Führer und der Zahl 44, die an SS-Runen erinnert. Der Staatsschutz ermittelt.
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7: Im Studio von Riebe sei freundlieb. Heiß, heißer Hartmut. Das Hoch Hartmut legt nochmal einen Zahn zu und lässt die Temperaturen weiter steigen. Heute, aber auch morgen und Samstag erwartet der Deutsche Wetterdienst bis zu 41 Grad. Die Weltgesundheitsorganisation mahnt, dass Europa mehr in den Hitzeschutz investieren muss. Nach zwei heftigen Erdbeben werden in Venezuela viele Opfer befürchtet. Bislang melden die Behörden über 30 Tote und 700 Verletzte. Mehrere Gebäude stürzten ein. Der Flughafen der Hauptstadt Caracas wurde schwer beschädigt und musste den Betrieb einstellen. Im Bundestag wird heute über neue Regeln zur Organspende diskutiert. Eine fraktionsübergreifende Abgeordnetengruppe will die Widerspruchslösung. Jeder wäre automatisch Spender, außer man sagt vorher nein. Bisher muss man ausdrücklich zustimmen. Tausende Menschen warten aktuell auf ein Spenderorgan. Südafrika hat erstmals die K.O.-Phase einer Fußball-WM erreicht. Das Team gewann das abschließende Vorrundenspiel gegen Südkorea mit 1:0. Raus ist dagegen Tschechien nach einer 0:3-Pleite gegen Co-Gastgeber Mexiko. Ebenfalls eine Runde weiter sind die Schweiz, Kanada, Marokko und Brasilien.
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8: Wie geht's euren Haustieren so? Das ist ja auch immer so eine Sache bei der Hitze. Man denkt, die kommen gut klar, aber die stresst das Ganze genauso wie uns. Meine Schwester hat zum Beispiel aus einem Karton irgendwie mit Kühlakkus und nassen Handtüchern so einen Katzenkühlschrank gebaut. Da können die sich immer reinlegen. Wenn ihr da einen Link braucht, kann ich euch schicken. Und ansonsten jetzt schon wieder 24 Grad in Wuppertal zum Beispiel. Maxi-Werte bei 33 bis 36. Morgen sogar bis zu 38 Grad in den Städten. Also weil die sich natürlich immer gut aufheizen.
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0: Guten Morgen.
1: Hallo.
0: Jeder Morgen startet so, dass die Kollegen hier langsam nach und nach ankommen und alle sind am Jammern, dass sie so schlecht geschlafen haben, weil es so heiß ist. Mhm. Laurenz schläft sogar mit Kühlakkus im Bett.
1: Wow, da hätte ich Angst, dass sie irgendwie platzen und auslaufen auf meiner Matratze.
0: Die Kühlakkus?
1: Ja.
0: Was ist da überhaupt drin?
1: Ich weiß nicht, das möchte ich auch überhaupt gar nicht wissen. Das ist Tiffany Harris mit Vertigo bei Energy.

0: Morgen.
1: Einen wunderschönen guten Morgen. Heute habe ich meinen Einsatz gerade noch geschafft.
0: Ja, sehr gut.
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0: Laurenz ist doch immer am Morgen mit dabei, wisst ihr ja. Und wer neu hier ist, wir erklären ganz kurz. Laurenz ist der Typ, der eine Behauptung am Start hat. Und wir müssen dann rausfinden, stimmt das, was er sagt? Ist das eben Fakt oder Fake?
1: Und heute wird's rekordverdächtig. Ich behaupte nämlich, unser Energy Star Leonie hält den Weltrekord für den längsten Fanbrief der Welt.
0: Also ich weiß, Leonie hat sehr junge Fans auch. Ja. Und wir kennen das vielleicht auch noch aus unseren Teenager-Zeiten. Man ist dann schon schnell mal ein bisschen obsessed.
1: Mhm.
0: Und vielleicht kommt da so ein 300-Seiten-Fanbrief raus. Ich glaube, Fakt.
1: Okay, ich löse das Ganze mal auf. So viel kann ich schon mal sagen. Wir beide haben den längsten Fanbrief nicht bekommen.
0: Ja.
1: Ich habe behauptet, unser Energy Star Leonie hält den Weltrekord für den längsten Fanbrief der Welt. Und das ist
2: Fake.
0: Schade.
1: Auch wenn sie es sehr verdient hätte.
0: Ja.
1: Es sind aber die beiden Zauberkünstler, die Ehrlich Brothers.
0: Nein!
1: Die haben einen Fanbrief bekommen. Ja, so, und jetzt halte ich fest, der ist über 23 Kilometer lang.
0: Also das ist doch bekloppt.
1: Ja. Das hat ein Fanclub zusammengeklebt mit mehr als 74.000 Seiten.
0: Jetzt übertreibt aber nicht. Hier ist Energy.

0: bisschen ist er schon unser Klugscheißer, weil er ja immer diese Aussagen dabei hat. Und manche klingen ziemlich clever. Wir müssen aber rausfinden, ist es Fakt, was er erzählt, oder führt er uns hinters Licht und es ist Fake?
1: Ich probiere dabei aber immer sympathisch zu bleiben.
0: Ja, du probierst es, aber schaffst es nicht. Los jetzt!
1: Ja, man sieht sie überall. Bienen und Wespen, das ist gerade Hochsaison. Und ich behaupte, wenn man auf dem Weg zur Arbeit von einer Biene oder einer Wespe gestochen wird, dann ist das ein Arbeitsunfall.
0: Gut, wir sind immer noch in Deutschland, deswegen könnte ich es mir schon vorstellen. Ich probiere Fakt.
1: Okay, ich habe behauptet, wenn man auf dem Weg zur Arbeit von einer Biene oder Wespe gestochen wird, dann ist das ein Arbeitsunfall und das ist tatsächlich
2: Fakt.
1: Ja, das Ganze hat jetzt ein Gericht so entschieden. Heißt, wenn euch das mal passieren sollte, dann könnt ihr es eurem Arbeitgeber melden und der schickt euch dann direkt zum Arzt. Ne? Jetzt muss man natürlich nur noch klären, was denn ist, wenn man von einer Mücke gestochen wird.
0: Was ist für dich die schlimmste Stelle, an der dich schon mal eine Mücke gestochen hat?
1: Das soll ich jetzt vielleicht nicht sagen.
0: Oh Gott, nein, dein Ernst?
1: Ja.

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8: In Münster ist am Nachmittag eine Fliegerbombe aus dem Zweiten Weltkrieg entschärft worden. Der 250 Kilo schwere US-Blindgänger war bei den Bauarbeiten am Preußenstadion aufgetaucht. Knapp 500 Anwohner mussten raus aus ihren Häusern und Wohnungen und mehrere Straßen gesperrt werden. Auch der Bahnverkehr zwischen Münster und Essen sowie von und nach Dortmund, Hamm und Coesfeld war betroffen. Schon wieder sorgt in NRW ein Fußballfan mit Nazi-Trikot für Empörung. Der Mann soll sich nach dem letzten Sieg der DFB-Elf einem Autokorso in Iserlohn angeschlossen und dabei ein Deutschland-Trikot getragen haben mit der Aufschrift Führer und der Zahl 44, die an SS-Runen erinnert. Der Staatsschutz ermittelt.
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10: Sogar mein Handy wird ständig in dieser verdammten Hülle viel zu heiß, einfach nur, weil es da liegt. Es wird auch heute wieder warm. Wir sind jetzt schon bei 24 Grad zum Schnitt. Zwischen 33 und 36 bekommen wir heute und auch morgen wieder heiß. Kann aber sein, dass vor allem im Westen morgen die ersten Gewitter unterwegs sind.
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0: Guten Morgen.
1: Morgen.
0: Warum ein Supermarkt in der Niederlande jetzt zum absoluten Treffpunkt geworden ist bei dem Wetter und alle dahin strömen, hört ihr gleich in den Energy Good News.
1: Davor gibt es unter anderem Milo jetzt mit meiner Lucky Day bei Energy. Das sind immer die Besten.

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1: Die gibt es jeden Morgen an der Stelle, damit wir uns ein bisschen besser fühlen. Die kühlt uns vielleicht auch ein bisschen runter, wenn wir Glück haben. Und dann gehen wir glücklich rein in diesen Tag.
2: Die kühlt wirklich runter.
1: Echt?
2: Weil
1: geil.
2: In den Niederlanden gibt es einen Supermarkt, der eine super süße Aktion gestartet hat, weil er eben sagt, viele Leute haben ja privat keine Klimaanlage, es ist sau heiß, alle schwitzen. Und deswegen haben die wie so eine Kühloase aufgebaut bei sich
1: geil.
2: Im Supermarkt mit einem Schild vorne dran. Da steht ein Tisch, Stühle, sogar Blumen auf dem Tisch und ein paar Snacks. Und da steht, ja, entspannt euch gerne bei uns. Bei uns ist es angenehm kühl.
1: Ach, schön.
2: Ist es nicht sausüß?
1: Das ist wirklich cool.
2: Weil ich gehe ja nicht so gerne einkaufen, aber momentan liebe ich es wirklich, weil die meisten Supermärkte so krass runtergekühlt sind.
1: Das ist absolut richtig. Du kannst dich kurz zum Käse mit in die Kühltheke legen und kannst sagen, so, jetzt bin ich fertig, jetzt kann ich wieder nach Hause gehen.
2: Wirklich.

0: Es ist weiterhin wahnsinnig heiß bei uns. Die Stadt Bochum hat sogar Hitzewarnstufe 2 ausgerufen. Da geht gefühlt gar nichts mehr. Außerdem gibt es rund um Bielefeld eine erhöhte Waldbrandgefahr. Da ist es auf Stufe 3 geklettert, teilweise auch schon Stufe 4 bei uns in NRW. Also lasst das mit dem Grillen vor allem an den öffentlichen Plätzen vielleicht gerade mal. Und die Stadt Bochum hat gesagt, ihr wisst schon, ne, unsere Museen, die sind gut klimatisiert und die meisten davon kosten keinen Eintritt. Sonderausstellungen gibt es mittlerweile auch ein bisschen reduziert, weil es bei der Sonderausstellung Müll aktuell konstante 20 Grad hat. Die findet nämlich im Keller statt.
1: Die Sonderausstellung Müll. Ja. Da versammeln sich auch meine ganzen Ex-Freunde.
0: Wow! Okay,
1: ja, ich weiß, wow. Ex-Partner, das ist auch irgendwie Red
0: Shots
1: Flag.
0: Fired.
1: Nein, ich nehme es zurück. Das war gemein einfach nur.
0: Ich fand's lustig.
1: Hier ist Energy. Habt einen schönen Morgen. Morgen.

0: Guten Morgen.
1: Morgen.
0: Heute aufregender Tag und es hat nichts mit Fußball zu tun.
2: Alle Gamer sind nämlich mindestens 80 Euro ärmer. Ab sofort kann GTA 6 vorbestellt werden. Die reguläre Version kostet 80. Die Define Edition, was auch immer, 100 Euro.
0: Das ist schon heftig.
2: Ich muss sagen, ich muss erstmal das 5er noch spielen. Ich habe das nicht gespielt. Ich weiß,
0: Du bist doch ein Gamer.
2: Ja, aber ich war nie so richtig GTA-Fan. Okay. Außerdem gibt es da viel zu viele Sidequests. Da verstricke ich mich und da habe ich gar keinen Bock drauf.
0: Oh, Sidequest, beste Sache, hat sich übrigens auch, ich weiß, schlechte Überleitung, aber Jason Derulo gedacht, der ist gestern nämlich einfach auf Malle aufgetreten im Bierkönig,
2: wow.
0: Jason Derulo, und so hat's geklungen. Also, müsste man raten, man hätte sofort gesagt, ja, das muss auf Malle gewesen sein.
2: Ja, ich find's auch geil, dass da einer fast lauter singt als er.
0: Ja.
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11: Bei einem schweren Unfall in Wuppertal sind zwei Männer ums Leben gekommen. Nach Angaben der Polizei prallte ihr Auto gestern Abend im Stadtteil Elberfeld ungebremst gegen eine Hauswand. Der 78-jährige Fahrer und sein 82 Jahre alter Beifahrer starben noch an der Unfallstelle. NRW zeichnet zum 6. Mal Tierschützer aus. Ab sofort können sich Bürger, Vereine, Betriebe oder Organisationen für den mit 30.000 Euro dotierten Tierschutzpreis bewerben. Eine Jury teilt das Preisgeld auf. Ausgezeichnet werden kann etwa Engagement für herrenlose Tiere oder gegen Tierversuche.
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11: Im Studio Finn Riebe, sei freundlieb. Die Hitze legt noch eine Schippe drauf. In Deutschland werden heute rekordverdächtige 41 Grad erwartet. Schon seit Tagen ächzen viele hierzulande und auch bei unseren europäischen Nachbarn unter der Hitze. In Spanien, Großbritannien und Frankreich wurden Temperaturrekorde aufgestellt. Die Deutsche Bahn rät Kunden wegen der Hitze von Reisen ab und bietet Stornierungen an. Das Unternehmen rechnet mit Zugausfällen und Verspätungen, unter anderem auch wegen möglicher Böschungsbrände oder heftiger Gewitter. Wer sein Ticket storniert, bekommt sein Geld zurück. Nach zwei heftigen Erdbeben werden in Venezuela viele Opfer befürchtet. Bislang melden die Behörden über 30 Tote und 700 Verletzte. Mehrere Gebäude stürzten ein. Der Flughafen der Hauptstadt Caracas wurde schwer beschädigt und musste den Betrieb einstellen. Südafrika hat erstmals die K.O.-Phase einer Fußball-WM erreicht. Das Team gewann das letzte Vorrundenspiel gegen Südkorea mit 1:0. Raus ist dagegen Tschechien nach einer 0:3-Pleite gegen Co-Gastgeber Mexiko. Ebenfalls eine Runde weiter sind die Schweiz, Kanada, Marokko, Brasilien und Bosnien-Herzegowina.
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0: Schön, dass ihr dabei seid. Morgen.
1: Morgen. Ich schlafe ja nie wieder mit offenem Fenster.
0: Was, warum?
1: Direkt davor hatten heute Nacht Katzensex und die schreien da so laut. Ah!
0: Vielleicht haben sie auch gekämpft.
1: Ich weiß es nicht. Auf jeden Fall habe ich heute Morgen, wenn es hochkommt, heute Nacht zwei Stunden geschlafen und das Fenster ist wieder zugegangen.
0: Ging das so lange?

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0: Morgen.
1: Morgen, das ist der Energy Soundcheck und an der Stelle gibt es jeden Morgen ganz neue Mucke.
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0: Wenn man im Auto sitzt, egal ob als Fahrer, wahrscheinlich Beifahrer sogar besser, und das Fenster aufmacht und die Hand so rausnimmt, macht ihr das auch ab und an, dass ihr dann die Hand so...
1: Ja, so Wellen.
0: Ja, so Wellen auf dem Wind surfen lasst.
1: Absolut.
0: Das hat man als Kind gemacht, das mache ich jetzt immer noch. Und ich finde, dieser neue Song von Ray Dalton, der hat so einen Vibe, dass man im Auto sitzen möchte, Fenster aufmachen möchte und so ein bisschen mit dem Fahrtwind spielen will.
1: Boah, ich glaube, ich weiß, was ich mit dem Auto meiner Frau machen werde, sobald sie heute Nachmittag zu Hause ist.
0: Dann los. Hier ist Energy, immer die besten neuen Hits.

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8: Bei einem schweren Unfall in Wuppertal sind 2 Männer ums Leben gekommen. Nach Angaben der Polizei prallte ihr Auto gestern Abend im Stadtteil Elberfeld ungebremst gegen eine Hauswand. Der 78-jährige Fahrer und sein 82 Jahre alter Beifahrer starben noch an der Unfallstelle. NRW zeichnet zum 6. Mal Tierschützer aus. Ab sofort können sich Bürger, Vereine, Betriebe oder Organisationen für den mit 30.000 Euro dotierten Tierschutzpreis bewerben. Eine Jury teilt das Preisgeld auf. Ausgezeichnet werden kann etwa Engagement für herrenlose Tiere oder gegen Tierversuche.
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0: Guten Morgen.
1: Guten Morgen. Heute Abend ja letztes Gruppenspiel der deutschen Nationalmannschaft. Eine Insa-Umfrage hat jetzt ganz frisch rausgebracht. Lieblingsnationalspieler Dennis Undaf. Was macht unser Bundestrainer? Genau, setzt ihn heute Abend wieder auf die Bank.
0: Oh nein.
1: Ich kann das alles nicht mehr.
0: Jetzt warten wir mal heute Abend ab. Ah. Dermot Kennedy jetzt bei Energy immer die besten neuen Hits.

0: Guten Morgen.
1: Morgen.
0: Hier ist Energy für euch.
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1: Angela Merkel ist zurück im Bundestag als Bild. Also da möchte ich gleich mal allen Luft hier aus den Segeln rausnehmen. Es ist nämlich so, dass es da eine sogenannte Ahnentafel gibt, wo quasi alle ehemaligen Bundeskanzler und Kanzlerinnen hängen. Mhm. Und das Bild von Angie ist jetzt fertig, wird erstmal im Bode-Museum ausgestellt und dann wird es irgendwann in dieser Ahnengalerie hängen.
0: Du weißt aber schon, wie ich mir das vorstelle, oder? Wie so ein super kitschiges Ölgemälde, was du aus irgendwelchen Horrorfilmen kennst, wo so die Urahnen. Aber
1: du meinst, wenn es in 2 Jahren mit Friedrich Merz nicht läuft, steigt sie aus diesem Bild raus
0: aber
1: und dann
0: wirklich?
1: Hortet sie ihn. Okay.
0: Yes,
1: würde ich ein bisschen fühlen.
0: Schönen Morgen.
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1: Haben wir es, ihr Hübschen. Wir starten rein in den Donnerstagvormittag. Gut, dass ihr dabei seid. Ich bin's, Felina. Hi. Und wir machen hier gleich weiter mit der aktuellen Single von Michael Schulte. Gibt's in 10 Minuten. Und jetzt Tiffany Aris.
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Ja, na klar. Ja, natürlich. Eigentlich überrascht mich das gar nicht. Aber Michael Schulte, Energy Star, ist einfach auch großer Bad Bunny Fan. Und der ist ja nun mal gerade auf Tour. Und ich sag euch ganz ehrlich, wer ist denn gerade nicht im Bad Bunny Fieber? Wer ist denn gerade nicht komplett mit allen Gedanken regelmäßig in der Casita bei Benito und guckt sich das wirklich also alles an? Michael Schulte selber ist nach Madrid geflogen, um ihn live zu sehen. Hat bestimmt sehr viel Spaß gemacht. Ich bin auch fast gar nicht neidisch. Michael Schulte jetzt für euch mit Lassig bei Energy. Über die besten neuen Hits. Oh.

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2: GTA 6 ist ab sofort vorbestellbar für 80-100 Euro, je nachdem, welche Edition ihr haben wollt. Ich bin ehrlich, ich habe das 5er noch nicht mal gespielt. Ich weiß, Bubu, shame on me.
1: Echt traurig.
2: Ja, aber ich bin kein großer GTA-Fan, weil viel zu viele Sidequests und da verstricke ich mich in hunderttausenden Spielstunden, habe ich keine Zeit für.
1: Aber wir lieben doch Sidequests. Ja. Jason Derulo übrigens auch, schlechte Überleitung, aber Leute, das ist so krass, der ist gestern auf Malle aufgetreten im Bierkönig.
2: Wow.
1: Jason Derulo. Klingt auch so sehr
2: absolut
1: nach Malle einfach.
2: Ich glaube, 50% der Leute, die da waren, werden sich heute einbilden. Ach, ich glaube, das ist mir gestern einfach nur eingebildet.
1: Ja.
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14: Nach einem Badeunfall im Rhein-Herne-Kanal ist nun auch ein 19-Jähriger gestorben. Sein 14-jähriger Bruder war bereits seinen Verletzungen erlegen. Beide waren am Sonntag beim Baden plötzlich untergegangen. Ganz in der Nähe war am Wochenende bereits ein weiterer Jugendlicher gestorben. Der 11-jährige Henry Wüstenberg aus Gelsenkirchen ist Deutschlands bester Vorleser. Beim Bundesfinale in Frankfurt setzte er sich gegen 15 andere Landessieger durch. Bundesweit hatten rund 560.000 Kinder am Vorlesewettbewerb teilgenommen, den es schon seit fast 70 Jahren gibt.
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14: Im Studio von Riebesel Freundlieb. Die Hitze legt noch eine Schippe drauf. In Deutschland werden heute rekordverdächtige 41 Grad erwartet. Schon seit Tagen ächzen viele hierzulande und auch bei unseren europäischen Nachbarn unter der Hitze. In Spanien, Großbritannien und Frankreich wurden Temperaturrekorde aufgestellt. In Venezuela haben zwei schwere Erdbeben kurz nacheinander massive Schäden angerichtet. Mehrere Gebäude stürzten ein. Die Behörden melden über 30 Tote und mehr als 700 Verletzte. Helfer suchen in den Trümmern noch nach Verschütteten. In weiten Teilen des Landes gibt es keinen Strom oder Internet. Im Bundestag wird heute über neue Regeln zur Organspende diskutiert. Eine fraktionsübergreifende Abgeordnetengruppe will die Widerspruchslösung. Jeder wäre automatisch Spender, außer man sagt vorher nein. Bisher muss man ausdrücklich zustimmen. Tausende Menschen warten aktuell auf ein Spenderorgan. Südafrika hat erstmals die K.O.-Phase einer Fußball-WM erreicht. Das Team gewann das letzte Vorrundenspiel gegen Südkorea mit 1:0. Raus ist dagegen Tschechien nach einer 0:3-Pleite gegen Co-Gastgeber Mexiko. Ebenfalls eine Runde weiter sind die Schweiz, Kanada, Marokko, Brasilien und Bosnien-Herzegowina. 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

0: Jakob aus der Energy News Redaktion. Ist heute etwa der Tag? Ist ab heute dieser eine Gag vorbei,
1: ja,
0: den alle Menschen bei TikTok immer in die Kommentare schreiben? Da kommt ja GTA 6 früher, wenn was richtig lange dauert.
1: Ja. Noch nicht ganz, würde ich sagen. Denn ab heute können wir GTA 6 erstmal vorbestellen. Zocken können wir es immer noch nicht.
0: Aber ist ja ein Schritt weiter.
1: Das ist schon mal ein Schritt weiter. Und wir wissen auch schon, also das günstigste kostet knapp 80 Euro.
0: Boah.
1: Für Xbox und PlayStation, muss man aber sagen, ist für diese großen Spiele inzwischen auch Normalität geworden. Ja,
0: okay.
1: Eine Disc ist übrigens nicht mehr dabei, ist alles nur noch zum Download. Und deswegen gibt es auch eine ganz besondere Sache, die man jetzt schon angekündigt hat. Also Release soll sein, 19. November. Es wird aber so sein, dass man das Spiel dann schon eine Woche vorher downloaden kann, weil es wohl so groß ist, dass man davon ausgeht, wer eine langsame Internetleitung hat, braucht sehr lange, um es runterzuladen.
0: Nein.
1: Ja.
0: Wow. Also wirklich alles an diesem Spiel, das geht in die Geschichtsbücher.
1: Ich glaube auch.
0: So in 50 Jahren sitzen Kinder in der dritten Klasse und lernen, was bei Grand Theft Auto 6 alles falsch gelaufen ist.
1: Ja, definitiv.
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Kleider. Die Zeit im Jahr, da gucken wir in den Kleiderschrank, also mir geht's zumindest so, wir gucken da rein und denken, das ist doch ein tolles Sommerkleid, das könnte ich doch heute anziehen. Aber fürs Büro vielleicht ein bisschen zu kurz? Kann ich das irgendwie ein bisschen downgraden? Was drunter ziehen, dass irgendwie ein bisschen mehr Haut bedeckt ist oder so? Und dann denke ich jetzt nächstes, was drunter ziehen? Felina, wir haben es knapp 40 Grad gleich. Es ist also, wir schwitzen wie bekloppt. Wir können nicht noch was drunter ziehen. Naja, in diesem gefährlichen Limbo an Klamotten anziehen bin ich gerade gefangen. Aber die perfekte Musik für diesen Sommer, das ist ganz einfach rauszusuchen. Die habe ich jetzt für euch, Santana. Maria Maria, jetzt bei Energy.

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1: 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Donnerstagvormittag, 11 Uhr, Zeit, über euer nächstes Festival nachzudenken. Wie ihr davon Free Tickets bekommt, das habe ich hier gleich zusammen mit der aktuellen Single von Fastboy für euch in den 10 Hits am Stück. Jetzt Leonie und Callum Scott und ich bin's, Felina. Hi! 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
16: Bei einem schweren Unfall in Wuppertal sind zwei Männer ums Leben gekommen. Nach Angaben der Polizei prallte ihr Auto gestern Abend im Stadtteil Elberfeld ungebremst gegen eine Hauswand. Der 78-jährige Fahrer und sein 82 Jahre alter Beifahrer starben noch an der Unfallstelle. Schon wieder sorgt in NRW ein Fußballfan mit Nazi-Trikot für Empörung. Der Mann soll sich nach dem letzten Sieg der DFB-Elf einem Autokorso in Iserlohn angeschlossen und dabei ein Deutschland-Trikot getragen haben mit der Aufschrift Führer und der Zahl 44, die an SS-Runen erinnert. Der Staatsschutz ermittelt.
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16: Im Studio Finn Riebe, sei freundlieb. Heiß, heißer Hartmut. Das Hoch Hartmut legt nochmal einen Zahn zu und lässt die Temperaturen weiter steigen. Heute, aber auch morgen und Samstag erwartet der Deutsche Wetterdienst bis zu 41 Grad. Die Weltgesundheitsorganisation mahnt, dass Europa mehr in den Hitzeschutz investieren muss. Sollte es bei großer Hitze für Beschäftigte mehr Pausen geben? Das zumindest fordert der Europäische Gewerkschaftsbund und nennt die Fußball-WM als Vorbild mit ihren Trinkpausen. Bauarbeiter, Obstpflücker oder Busfahrer bräuchten aber länger als 3 Minuten und das ohne Lohnverlust. Nach 2 heftigen Erdbeben werden in Venezuela viele Opfer befürchtet. Bislang melden die Behörden über 30 Tote und 700 Verletzte. Mehrere Gebäude stürzten ein. Der Flughafen der Hauptstadt Caracas wurde schwer beschädigt und musste den Betrieb einstellen. Zum Abschluss der WM-Vorrunde spielt Deutschland heute gegen Ecuador. Nach den beiden Siegen gegen Curaçao und die Elfenbeinküste steht das DFB-Team als Gruppensieger schon sicher in der K.O.-Runde. Anstoß ist um 22 Uhr unserer Zeit.
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0: endlich wieder Fußball. Die deutsche Mannschaft spielt heute Abend gegen Ecuador, liebe Freunde. Ihr hört Energy immer die besten neuen Hits mit mir, Felina. Ich habe absolut keine Ahnung von Fußball. Was soll ich euch erzählen? Also habe ich mir natürlich einen Fußballschlaui eingeladen. Und das ist Amani.
1: Hallöchen.
0: Hallöchen. Du hast dich ein bisschen informiert über das komplette Land Ecuador, unseren Gegner heute Abend.
1: Genau, ich habe mich mal ein bisschen reingeguckt. Ecuador liegt im Nordwesten von Südamerika, hat 18 Millionen Einwohner. Das ist ungefähr so viel wie Nordrhein-Westfalen im Vergleich. Okay. Amtssprache ist Spanisch. Ecuador heißt Ecuador, weil es auf dem Äquator liegt.
0: Ah ja,
1: also
0: okay.
1: Auf der,
0: da gibt's Sinn.
1: Genau,
0: ja.
1: Ganz einfach definiert. Und die Mannschaft heißt La Tri, wegen den drei Farben der Nationalflagge. Also blau, rot und gelb.
0: Mhm.
1: Genau, und heute ist das Land berühmt vor allem für Bananen. Ecuador ist der größte weltweite Bananenexporteur.
0: So, das wusste ich auch nicht.
1: Genau.
0: Sehr schön. Und wie schätzt du unsere Chancen ein?
1: Genau, ich würde unsere Chancen ganz gut einschätzen. Vor dem Turnier, also in der Quali, war Ecuador richtig gut. Die haben 2 Jahre lang kein Fußballspiel verloren.
0: Mhm.
1: Und hatten nur 6 Tore kassiert, die ganze Qualifikation. Aber haben das erste Spiel jetzt bei der WM verloren gegen Elfenbeinküste und haben gegen Curaçao unentschieden gespielt.
0: Aha.
1: Die 7-1 besiegt haben. Deswegen denke ich, unsere Chancen stehen schon gut.
0: Ich habe nur eine Frage, wenn du heute Abend Deutschland dann eine Bude macht, wie man so schön sagt. Ist das dann ein Ecuador?
1: Man kann es schon sagen, ja.
0: Und man muss dir zugute halten, dass du nicht einfach rausgerannt bist, Amani. Danke dir.
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Fun Fact zu Energy Star Michael Patrick Kelly. Wenn der Musik macht, dann hat er gerne vorab ein bisschen Feedback. Und zwar nicht irgendwie von Familie und Freunden oder weiß ich nicht, dem Label, sondern von wildfremden Menschen. Der guckt dann in seinem Alltag rum, wenn er im Taxi sitzt, fragt deinen Taxifahrer, du, wie findest du den Song? Einfach, weil er sagt, ich mache ja die Musik gar nicht für Experten oder Menschen, die mir eh wohlgesonnen sind, wie meine eigene Familie, sondern einfach für die Menschen auf der Straße, die das dann einfach mal so im Radio hören. Und von genau den Leuten will er hören, ob der Song gut ist. Finde ich die richtige Einstellung. Michael Patrick Kelly zusammen mit Gentleman, jetzt Wildfire bei Energy, immer die besten neuen.

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1: Donnerstagmittag, wir haben es ganz genau 12 Uhr und machen hier gleich weiter für euch in den 10 Hits am Stück mit der aktuellen Single von Crystal Serenity. Jetzt schon mal Bibi Rexha mit New Religion, auch mega geiles Ding, ne? Und ich bin's, Felina. Hi!

Das mag ich immer gerne hören, so ein bisschen den Gossip, so ein bisschen, wer ist mit wem befreundet im Musikbusiness. Und Christus Randy zum Beispiel mit den Jungs von Fastboy befreundet, waren auch zusammen auf Bali, hatten da eine gute Zeit. Und Christus Randy habe ich jetzt für euch hier bei Energy immer die besten neuen Hits mit der aktuellen Single Good

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10: Nach einem Badeunfall im Rhein-Herne-Kanal ist nun auch ein 19-Jähriger gestorben. Sein 14-jähriger Bruder war bereits seinen Verletzungen erlegen. Beide waren am Sonntag beim Baden plötzlich untergegangen. Ganz in der Nähe war am Wochenende bereits ein weiterer Jugendlicher gestorben. Der 11-jährige Henry Wüstenberg aus Gelsenkirchen ist Deutschlands bester Vorleser. Beim Bundesfinale in Frankfurt setzte er sich gegen 15 andere Landessieger durch. Bundesweit hatten rund 560.000 Kinder am Vorlesewettbewerb teilgenommen, den es schon seit fast 70 Jahren gibt.
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10: Im Studio von Riebesel Freundlieb. Heiß, heißer Hartmut. Das Hoch Hartmut legt nochmal einen Zahn zu und lässt die Temperaturen weiter steigen. Heute, aber auch morgen und Samstag erwartet der Deutsche Wetterdienst bis zu 41 Grad. Die Weltgesundheitsorganisation mahnt, dass Europa mehr in den Hitzeschutz investieren muss. Sollte es bei großer Hitze für Beschäftigte mehr Pausen geben? Das zumindest fordert der Europäische Gewerkschaftsbund und nennt die Fußball-WM als Vorbild mit ihren Trinkpausen. Bauarbeiter, Obstpflücker oder Busfahrer bräuchten aber länger als 3 Minuten und das ohne Lohnverlust. Nach 2 heftigen Erdbeben werden in Venezuela viele Opfer befürchtet. Bislang melden die Behörden über 30 Tote und 700 Verletzte. Mehrere Gebäude stürzten ein. Der Flughafen der Hauptstadt Caracas wurde schwer beschädigt und musste den Betrieb einstellen. Zum Abschluss der WM-Vorrunde spielt Deutschland heute gegen Ecuador. Nach den beiden Siegen gegen Curaçao und die Elfenbeinküste steht das DFB-Team als Gruppensieger schon sicher in der K.O.-Runde. Anstoß ist um 22 Uhr unserer Zeit.
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0: Oh oh, hat sich Schauspieler Tom Holland hier vielleicht gerade verquatscht? Ihr hört Energy über die besten neuen Hits und da geht es jetzt im Energy Star Check um Zendaya und Tom Holland. Die beiden sind ja gerade auf großer Promotour für den neuen Spider-Man-Film. Da sind sie gerade in Rom und wir wissen ja, die beiden sind verheiratet, aber die halten ihr Privatleben eigentlich total geheim. Trotzdem wissen wir jetzt, wie Tom Holland Zendaya privat nennt.
1: Marie, what's the name of that place?
2: Gilliti.
0: Marie ist wohl ihr zweiter Name und so ruft er sie auf dem roten Teppich und sie antwortet auch sofort, also sagt Marie, wo ist nochmal der Ort, wo wir nachher nochmal verabredet sind?
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0: Ja, bei Energy wäre natürlich schön gewesen, aber sie sagt bei einem Eisladen namens Gilliti und da gehen sie dann noch hin. Naja, wie auch immer, es ist also wundervoll. Ich freue mich so sehr, diese beiden sind so süß. Ich könnte mir wirklich so viele Zusammenschnitte von denen angucken. Cuties sind das einfach nur.
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0: Letzten Sommer, mal ganz ehrlich, hatten wir doch alle mindestens einmal einen Ohrwurm hiervon.
1: Nothing beats a Jet2 Holiday.
0: Jet2 Holiday hat wirklich sowas von mietfrei in meinem Kopf gelebt. Den ganzen Sommer und dazu eben dieser Song von Jess Glynn. Aber die hat ja noch mehr Sommerhits, ne? Zum Beispiel das Ding hier zusammen mit Alok. Summer's Back hören wir uns jetzt hier an bei Energy. 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

13 Uhr, heute zur Mittagspause vielleicht wirklich einfach nur ein Salat, nichts Heißes, oder? Also, es ist wirklich dolle warm. Aber wir schwitzen zusammen mit den 10 jetzt am Stück, die laufen schon, habe ich gleich für euch. Moskena in so guten 10 Minuten, jetzt Harrison und ich bin's, Felina, hi.

geht's weiter für euch mit neuer Musik von Moskena. Habe ich jetzt hier für euch bei Energy immer die besten neuen Hits. Aktuelle Single heißt Rhythm Unknown und das Ding wurde mitproduziert von einem deutschen Grammy-Gewinner, Purple Disco Machine nämlich. Die beiden kennen sich ja von der Zusammenarbeit Fireworks. Den Song hatte da vielleicht auch schon mal als Ohrwurm. Und diesmal hat er einfach nur so ein bisschen mitproduziert und will gar nicht so unbedingt als allererster genannt werden. Er will, dass das Ding mit Moskena nach Hause geht. Ist ja auch richtig so. Rhythm Unknown, jetzt für euch bei Energy. 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

0: Feiertag und es hat heute nichts mit Fußball zu tun.
1: GTA 6 ist ab sofort vorbestellbar für 80/100 Euro, je nachdem, welche Edition ihr haben wollt. Ich bin ehrlich, ich habe das 5er noch nicht mal gespielt. Ich weiß, Bubu, shame on me.
0: Echt traurig.
1: Ja, aber ich bin kein großer GTA-Fan, weil viel zu viele Sidequests und da verstricke ich mich in hunderttausenden Spielstunden, habe ich keine Zeit für.
0: Aber wir lieben doch Sidequests. Ja. Jason Derulo übrigens auch schlechte Überleitung, aber Leute, das ist so krass. Der ist gestern auf Malle aufgetreten im Bierkönig.
1: Wow.
0: Jason Derulo. Klingt auch so sehr
1: absolut
0: nach Malle einfach.
1: Ich glaube, 50% der Leute, die da waren, werden sich heute einbilden. Ach, ich glaube, das sind mir gestern einfach nur eingebildet.
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14: Bei einem schweren Unfall in Wuppertal sind 2 Männer ums Leben gekommen. Nach Angaben der Polizei prallte ihr Auto gestern Abend im Stadtteil Elberfeld ungebremst gegen eine Hauswand. Der 78-jährige Fahrer und sein 82 Jahre alter Beifahrer starben noch an der Unfallstelle. Die Polizei Dortmund warnt aktuell vor Gerüchten im Netz. Plüschtiere werden auf der Plattform Vinted für absurd hohe Preise verkauft. In den sozialen Medien wird spekuliert, dass dahinter möglicherweise illegaler Kinderhandel stecken könnte. Die Polizei ermittelt, betont aber, bislang gibt es keine Hinweise auf echte Straftaten. Nutzer sollten solche Beiträge nicht ungeprüft verbreiten.
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14: Im Studio von Riebesel Freundlieb. Nach den schweren Erdbeben in Venezuela mit Dutzenden Toten und zerstörten Häusern will auch Deutschland helfen. Bundesverteidigungsminister Pistorius plant, die Bundeswehr ins Katastrophengebiet zu schicken. Bisher wurden rund 30 Tote bestätigt. Die Hitze legt noch eine Schippe drauf. In Deutschland werden heute rekordverdächtige 41 Grad erwartet. Schon seit Tagen ächzen viele hierzulande und auch bei unseren europäischen Nachbarn unter der Hitze. In Spanien, Großbritannien und Frankreich wurden Temperaturrekorde aufgestellt. Das Social-Media-Verbot für Jugendliche in Australien wirkt offenbar kaum. Das Gesetz wird unter anderem mit Fake-Accounts umgangen, heißt es in einer neuen Studie von Forschern. Australien hatte vor einem halben Jahr TikTok und Co. für unter 16-Jährige verboten. Zum Abschluss der WM-Vorrunde spielt Deutschland heute gegen Ecuador. Nach den beiden Siegen gegen Curaçao und die Elfenbeinküste steht das DFB-Team als Gruppensieger schon sicher in der K.O.-Runde. Anstoß ist um 22 Uhr unserer Zeit.
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Aufgaben als Hobby, so fühlt sich zumindest ein bisschen an bei Norma Jean Martini, habe ich jetzt hier für euch bei Energy. Die sagt nämlich, eins ihrer Hobbys ist neue Sprachen lernen. Und ich finde, es gibt mir ein bisschen französische Hausaufgaben nochmal machen, oder? Aber es hilft ihr ganz doll beim Songwriting. Hat ja schon für großartige Menschen wie Andrea Bocelli, David Guetta, Megan Thee Stallion und EJ geschrieben, die ja gerade die aktuelle Hymne zur FIFA-WM geschrieben haben. Hat sie mitgeschrieben. Jetzt für euch bei Energy immer die besten neuen Hits. Ganz eigene Single. Hier ist Encore.

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1: Und damit geht's rein in den Donnerstagnachmittag. Wir haben es schon wieder 14 Uhr. Schön, dass ihr da seid. Ich bin's, Felina. Hi. Und wir machen hier gleich weiter mit einer Girlband aus UK mit Flow in 10 Minuten. Und jetzt Alex Warren.

Kennt ihr dieses Tiny Desk Concert Format? Das ist so ein Podcast aus den USA, da kommen Musiker, Musikerinnen, setzen sich tatsächlich an so einen kleinen Schreibtisch mit ihrer Band und spielen da Akustikkonzerte. Richtig geile Sachen mit dabei, haben schon so Dua Lipa gemacht, Alicia Keys, Billie Eilish. Zum Beispiel lieb ich auch das Ding von Doechii, das ist richtig krass. Und auch diese Band hat das gerade gemacht, Flow. Und die hatte ich jetzt für euch bei Energy immer die besten neuen Hits mit Leaky.

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16: Nach einem Badeunfall im Rhein-Herne-Kanal ist nun auch ein 19-Jähriger gestorben. Sein 14-jähriger Bruder war bereits seinen Verletzungen erlegen. Beide waren am Sonntag beim Baden plötzlich untergegangen. Ganz in der Nähe war am Wochenende bereits ein weiterer Jugendlicher gestorben. Die Polizei in NRW und die Polizei in den Niederlanden arbeiten künftig noch enger zusammen. Beide Seiten haben sich auf ein neues Abkommen geeinigt. Es soll vor allem den Austausch über die Grenze hinweg einfacher und schneller machen. Geplant ist zum Beispiel, bei Fahndungen künftig stärker Personen- und Fahrzeugdaten auszutauschen.
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16: im Studio Cornelius Dreger. Verteidigungsminister Pistorius will die Bundeswehr ins Erdbebengebiet nach Venezuela schicken. Bis zu 6 Transportflugzeuge werden bereitgestellt. Gleich 2 schwere Beben erschütterten das südamerikanische Land. Dutzende Häuser stürzten ein. Mindestens 160 Menschen starben. Die Deutsche Bahn rät Kunden wegen der Hitze von Reisen ab und bietet Stornierungen an. Das Unternehmen rechnet mit Zugausfällen und Verspätungen, unter anderem auch wegen möglicher Böschungsbrände oder heftiger Gewitter. Wer sein Ticket storniert, bekommt sein Geld zurück. Bei den Ländern, Städten und Gemeinden wird das Geld immer knapper. In Berlin wird heute darüber beraten, wie der Bund für Entlastung sorgen kann. Dazu treffen sich die Länderchefs auch direkt mit Kanzler Merz. Sie fordern vor allem dort Unterstützung, wo durch Bundesgesetze mehr Kosten entstehen. Zum Abschluss der WM-Vorrunde spielt Deutschland heute gegen Ecuador. Nach den beiden Siegen gegen Curaçao und die Elfenbeinküste steht das DFB-Team als Gruppensieger schon sicher in der K.O.-Runde. Anstoß ist um 22 Uhr unserer Zeit.
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0: Wir starten hier wieder eure 10 Hits am Stück. Ja, Hitzewelle über Deutschland. Für euch geht's zur Abkühlung ins
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2: Hello zusammen. Nach zuletzt Superman bekommt jetzt auch eine der bekanntesten Figuren aus dem DC-Universum ihren großen Solo-Auftritt. Supergirl startet diese Woche im Kino und wir dürfen uns freuen auf eine etwas andere Superheldengeschichte. Supergirl zeigt eine Heldin, die deutlich impulsiver und unberechenbarer ist als Superman. Statt sofort die perfekte Retterin zu sein, muss sie erst ihren eigenen Platz in der Welt finden. Der Film verbindet große Action und spektakuläre Bilder mit einer persönlicheren Geschichte und basiert dabei auf der gefeierten Comicreihe Woman of Tomorrow. Dadurch fühlt sich das Ganze etwas rauer und emotionaler an als viele andere Superheldenfilme. Gleichzeitig ist Supergirl ein wichtiger Baustein für das neue DC-Universum und soll zeigen, in welche Richtung sich die kommenden Filme entwickeln. Supergirl ist mehr als nur die weibliche Version von Superman, sondern ein eigenständiges Abenteuer mit einer spannenden Hauptfigur und jeder Menge Potenzial für die Zukunft von DC.
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0: Danke dir, Paul.
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oder David Guetta und One Republic. Und das Original dazu ist natürlich Dragostea Dintei. Und das hören wir jetzt hier bei Energy. Auch so ein mega Sommerhit und für immer Ohrwurm. In der Version von Hiducci jetzt für euch Dragostea Dintei. 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
1: Hallöchen, Vivi hier und wir starten rein in einen heißen Donnerstagnachmittag mit Mucke zum Abkühlen. Lie to Me von Malik Harris hört ihr gleich und jetzt passend zum Wetter Swim von BTS.
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mir nie was getan, aber ich kann Spinnen nicht ertragen. Also wenn ich in einem Raum mit einer Spinne bin, geht schon nicht. Bei Miley Cyrus ist es ähnlich, der hat auch ein bisschen Angst vor Spinnen und er sagt, wenn er dann so angespannt ist und an der Spinne vielleicht irgendwie vorbeilaufen muss oder so oder sie rausbringen muss, dann singt er einfach auch manchmal seine eigenen Songs, um sich abzulenken und vielleicht ist die Spinne dann ja auch ein bisschen besänftigt auf eine Art. Könnt ihr jetzt mal ausprobieren, wenn ihr eine Spinne im Zimmer habt, denn wir hören seinen neuen Track Lie to Me, immer die besten neuen Hits auf Energy. See ya.

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22: Die Polizei warnt mal wieder vor Schockanrufen. In Neunkirchen-Seelscheid haben Betrüger einem 82-Jährigen erzählt, sein Sohn habe einen tödlichen Unfall verursacht. Der Senior übergab daraufhin Bargeld und Schmuck im Wert von 150.000 Euro. Einen ähnlichen Fall gab es in Lüdenscheid. Der Rat der Polizei: auflegen und im Zweifel selbst die 110 wählen. Nach einem Badeunfall im Rhein-Herne-Kanal ist nun auch ein 19-Jähriger gestorben. Sein 14-jähriger Bruder war bereits seinen Verletzungen erlegen. Beide waren am Sonntag beim Baden plötzlich untergegangen. Ganz in der Nähe war am Wochenende bereits ein weiterer Jugendlicher gestorben.
2: Deutschland und die Welt.
22: Im Studio Cornelius Dreger. Nach den schweren Erdbeben in Venezuela mit mindestens 160 Toten will auch Deutschland helfen. Verteidigungsminister Pistorius plant, die Bundeswehr ins Katastrophengebiet zu schicken. Zwei schwere Beben erschütterten Venezuela, Dutzende Häuser stürzten ein. Heiß, heißer Hartmut. Hochhartmut legt nochmal einen Zahn zu und lässt die Temperaturen weiter steigen. Heute, aber auch morgen und Samstag erwartet der Deutsche Wetterdienst bis zu 41 Grad. Die Weltgesundheitsorganisation mahnt, dass Europa mehr in den Hitzeschutz investieren muss. Das Social-Media-Verbot für Jugendliche in Australien wirkt offenbar kaum. Das Gesetz wird unter anderem mit Fake-Accounts umgangen, heißt es in einer neuen Studie. Australien hatte vor einem halben Jahr TikTok und Co. für unter 16-Jährige verboten. Das Ticket für die K.O.-Runde hat die deutsche Fußballnationalmannschaft bei der WM schon in der Tasche. Heute Abend geht es zum Abschluss der Gruppenphase noch gegen Ecuador. Torgarant Dennis Undorf steht trotz seiner beiden Super-Joker-Einsätze mit 3 Treffern erneut nicht in der Startelf. 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

0: Energy ist aber euch mit mir, Vivi und meinem Kollegen Armani. Hallöchen. Und lass uns doch mal gerne über Festivals reden.
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0: Im Energy Festival Sommer gewinnt ihr ja Tickets für die größten Festivals in Deutschland und Europa. Da sind ganz viele mit dabei. 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Und das sind ja alles Festivals, wie wir sie kennen, ne? Also Musik ist am Start, tolle Bühnen, tolle KünstlerInnen. Es gibt aber auch sehr skurrile Festivals, ne? Und eins davon hast du mir mitgebracht, beziehungsweise Armani. Kann es auch sein, dass deine Fantasie mit dir durchgegangen ist?
2: Und das wäre möglich,
0: jetzt,
2: ja.
0: Genau, das muss ich jetzt erraten.
2: Das musst du jetzt prüfen. Also, es geht um das Cloud9 Gathering.
0: Okay, warte mal kurz. Du hast sogar einen Namen. Also, das wäre sehr viel Effort, wenn du dir das ausgedacht hast. Aber weiter bitte.
2: Das Cloud9 Gathering, ja. Es ist ein extremes Festival. Es ist ein Elektrofestival in den Schweizer Alpen. Mhm. Die Mainstage und die Campingplätze befinden sich auf schwebenden Plattformen. Und die werden gehalten von Heißluftballons. Genau. Zutritt gibt es nur über eine Seilbahn.
0: Ah ja, also überhaupt gar nichts für Menschen mit Höhenangst?
2: Nein, überhaupt gar nichts. Auch sehr exklusiv,
0: ja, okay.
2: Auch sehr teuer.
0: Ja klar, okay. Es klingt so futuristisch irgendwie. Ich liebe alles daran, aber Armani, ich glaube, du hast es dir ausgedacht.
2: Ich habe es mir sehr gut ausgedacht. Aber sehr ehrlich, der Name Cloud9 Gathering klingt sehr echt.
0: Absolut, und da hattest du mich ja schon. Leute, wer weiß, vielleicht wird es irgendwann geben.
2: Ja.
0: Aber so lange schicken wir euch auf Festivals, die es gibt. Und da sucht ihr euch am besten euer Highlight aus in der Energy App. Danke dir, Armani.
2: Easy.
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1: Macht euch einen schönen Donnerstagnachmittag hier auf Energy. Am besten natürlich mit guter Mucke. Zufälligerweise habe ich da was für euch, nämlich Taylor Swift. Hört ihr gleich mit I Knew It, I Knew You. Und weiter geht's jetzt mit Juste, Jack Style und Jon.
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Ey Leute, ich und Gesichter merken, das wird einfach nichts mehr. Ich hatte schon so oft die Situation, dass ich jemanden wahrscheinlich schon 5-mal vorher gesehen habe und mich nochmal neu vorgestellt habe. Vielleicht kennt ihr das auch. Das ist wirklich immer ganz unangenehm. Und dann sagt man, also man lügt dann natürlich und sagt dann, ah, na klar, wusste ich doch, ich kenne dich. I knew it, I knew you. Hört ihr jetzt hier von Taylor Swift immer die besten neuen Hits auf Energy. Peinlich.

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6: Ermittler haben in einer Wohnung in Essen zwei Leichen gefunden. Eine 47-Jährige war am Montag nicht bei der Arbeit erschienen. Kollegen riefen daraufhin die Polizei. Die Ermittler fanden in der Wohnung die tote Frau und ihren ebenfalls toten Ehemann. Den Ermittlungen zufolge soll der Mann zunächst die Frau und dann sich selbst erschossen haben. In Herne hat es einen eher ungewöhnlichen Einbruch gegeben. Unbekannte sind in ein Hotel an der Bünder Straße durch ein eingeschlagenes Fenster eingestiegen und haben dort Klopapierhalter und Duschstangen mitgehen lassen. Der Schaden liegt laut Polizei bei über 10.000 Euro.
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6: Im Studio Cornelius Dreger. Verteidigungsminister Pistorius will die Bundeswehr ins Erdbebengebiet nach Venezuela schicken. Bis zu 6 Transportflugzeuge werden bereitgestellt. Gleich 2 schwere Beben erschütterten das südamerikanische Land. Dutzende Häuser stürzten ein. Mindestens 160 Menschen starben. Die Deutsche Bahn rät Kunden wegen der Hitze von Reisen ab und bietet Stornierungen an. Das Unternehmen rechnet mit Zugausfällen und Verspätungen, unter anderem auch wegen möglicher Böschungsbrände oder heftiger Gewitter. Wer sein Ticket storniert, bekommt sein Geld zurück. Bei den Ländern, Städten und Gemeinden wird das Geld immer knapper. In Berlin wird heute darüber beraten, wie der Bund für Entlastung sorgen kann. Dazu treffen sich die Länderchefs auch direkt mit Kanzler Merz. Sie fordern vor allem dort Unterstützung, wo durch Bundesgesetze Mehrkosten entstehen. Zum Abschluss der WM-Vorrunde spielt Deutschland heute gegen Ecuador. Nach den beiden Siegen gegen Curaçao und die Elfenbeinküste steht das DFB-Team als Gruppensieger schon sicher in der K.O.-Runde. Anstoß ist um 22 Uhr unserer Zeit.
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0: Diese Frau hier bringt es einfach auf den Punkt. Energies an, immer die besten neuen Hits mit mir. Vivi, ey, wir alle sitzen hier in einem Boot. Wir schwitzen und schwitzen und schwitzen unter der Hitzewelle. Und Influencerin Schlotte hat auf TikTok den passendsten Song dazu gemacht.
1: Das ist die schlimmste Hitzewelle, das ist der heißeste Tag. Wie soll ich das überleben bei gefühlt 40 Grad? Stell mich in die Dusche und schrei, ich bin hier, mir ist heiß. 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Ich will frieren, mir ist heiß. Ich will frieren, mir ist heiß.
0: Ja, sehr gut. Können wir, glaube ich, alle relaten. Und dann hat sie auch noch eine kleine Ode an alle im Dachgeschoss.
1: 36 Grad und ich schwitz noch weiter. Dachgeschoss hat keinen Vibe mehr. 36 Grad vorm Ventilator. Das Leben kam mir nie so hart vor.
0: Ja, genau. Also ich glaube, wir wollen alle nur noch schreien. Oh mein Gott, Ablenkung brauchen wir auf jeden Fall von der Hitze. Und die gibt's für euch in der Energy-App mit den besten Hits für wirklich alle Lebenslagen. 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
1: Kunst des Loslassens ist kein neuer Roman, sondern ein Song von Ausdies. Hört ihr hier in 10 Minütchen. Jetzt geht's weiter mit Leonie und Callum Scott und Stay. Und ich bin's, Vivi. Hallöchen.
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Das ist ja so ein Ding, also ich habe jetzt schon öfter gehört, dass Loslassen ganz vielen Leuten schwerfällt. Leute, bei mir genau das Gegenteil, ich lasse zu schnell los. Ich bin so, nee, also du hast hier irgendwie mir wehgetan, du hast was Falsches gesagt, tschüss. Tschüss, bye bye. Also Dinge, die mir nicht mehr gefallen, lasse ich sofort los. Aber ich kann es halt nicht verstehen, wenn es Leuten da anders geht. Aber zumindest Ausdies kennt dieses Gefühl, deswegen hat sie diesen Track geschrieben. The Art of Letting Go, hört ihr auf Energy. 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
13: Nach einem Badeunfall im Rhein-Herne-Kanal ist nun auch ein 19-Jähriger gestorben. Sein 14-jähriger Bruder war bereits seinen Verletzungen erlegen. Beide waren am Sonntag beim Baden plötzlich untergegangen. Ganz in der Nähe war am Wochenende bereits ein weiterer Jugendlicher gestorben. Wer aus Arnsberg kommt, soll kostenlos in den Kölner Dom dürfen. Das fordert die Arnsberger SPD. Hintergrund ist der neue Eintrittspreis von 12 Euro. Das Argument: Die Grafschaft Arnsberg hat den Dom vor hunderten Jahren an das Erzbistum Köln verkauft und Köln damit zu erheblichem Machtzuwachs verholfen. Heute Abend wird abgestimmt, ob Arnsberg sich dafür einsetzen soll.
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13: Im Studio Cornelius Dreger. Das Ticket für die K.O.-Runde hat die deutsche Fußballnationalmannschaft bei der WM schon in der Tasche. Heute Abend geht es zum Abschluss der Gruppenphase noch gegen Ecuador. Torgarant Dennis Undorf steht trotz seiner beiden Super-Joker-Einsätze mit 3 Treffern erneut nicht in der Startelf. Deutschland erlebt die bisher heißesten Tage des Jahres mit Temperaturen an die 40 Grad und keiner wirklichen Abkühlung in den Nächten. Betroffen von der Hitzewelle sind aber auch viele andere Teile Europas. In Spanien, Frankreich und Großbritannien wurden bereits Rekordwerte gemessen. Es gab Hitzewarnungen, Stromausfälle und Schulschließungen. Nach den schweren Erdbeben in Venezuela mit mindestens 160 Toten will auch Deutschland helfen. Verteidigungsminister Pistorius plant, die Bundeswehr ins Katastrophengebiet zu schicken. 2 schwere Beben erschütterten Venezuela, Dutzende Häuser stürzten ein. Die Länder sind sich einig, da wodurch Beschlüsse des Bundes mehr Kosten entstehen, soll der Bund auch zu 80% dafür aufkommen. Darauf haben sich die Länderchefs bei ihrem Treffen in Berlin geeinigt. Aktuell sitzen sie mit Kanzler Merz zusammen.
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2: 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Jedes Jahr im Juni treffen sich hier über 3 Millionen Menschen. Wem das zu viel ist, der sollte zum Milde-Festival in der Altmark. Das gilt als das offiziell kleinste Festival der Welt. Beim Festival ohne Bands in Baden-Württemberg wird Ende Mai tagelang gecampt und gefeiert. Das Besondere hier, es gibt keine Liveband. Wisst ihr, was ein Bier beim Coachella kostet? $18. Noch verrückter ist nur das VIP-Ticket beim Secret Solstice in Island. Das kostet $1 Million, inklusive Privatjet, Luxusvilla und einfach ein Privatkonzert in einer echten Vulkanhöhle.
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1: Wo ist die gute alte Zeit, wo wir noch so um die 20 Grad hatten? Ich wünsche sie mir zurück. Christis Randy mit Good Old Days hört ihr hier in 10 Minütchen. Jetzt geht's weiter mit Tiffany Ares und ich bin's, Vivi. Hallöchen.
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Die Energy Stars sind natürlich untereinander nicht nur Kollegen, manche sind auch sehr gut befreundet, wie zum Beispiel Chris de Serendi und die Fastboy-Jungs. Waren sogar zusammen mal auf Bali im Urlaub und ich würde sagen, temperaturtechnisch kommen wir da auf jeden Fall schon ran. Also Deutschland, Bali, seh den Unterschied nicht. Chris de Serendi mit Good Old Days, hört ihr jetzt immer die besten neuen Hits für euch.

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11: Die Polizei warnt mal wieder vor Schockanrufen. In Neunkirchen-Seelscheid haben Betrüger einem 82-Jährigen erzählt, sein Sohn habe einen tödlichen Unfall verursacht. Der Senior übergab daraufhin Bargeld und Schmuck im Wert von 150.000 Euro. Einen ähnlichen Fall gab es in Lüdenscheid. Der Rat der Polizei: auflegen und im Zweifel selbst die 110 wählen. Nach einem Badeunfall im Rhein-Herne-Kanal ist nun auch ein 19-Jähriger gestorben. Sein 14-jähriger Bruder war bereits seinen Verletzungen erlegen. Beide waren am Sonntag beim Baden plötzlich untergegangen. Ganz in der Nähe war am Wochenende bereits ein weiterer Jugendlicher gestorben.
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11: Im Studio Cornelius Dreger. Zum Abschluss der WM-Vorrunde spielt Deutschland heute gegen Ecuador. Nach den beiden Siegen gegen Curaçao und die Elfenbeinküste steht das DFB-Team als Gruppensieger schon sicher in der K.O.-Runde. Anstoß ist um 22 Uhr unserer Zeit. Hitzespitze in Deutschland. Wir sind mittendrin in der Hitzewelle. Temperaturen an die 40 Grad, teils darüber, in den Nächten keine Abkühlung. Die Bundesärztekammer ruft dazu auf, auf sich, aber auch auf andere zu schauen. Besonders gefährdet sind etwa Ältere, Schwangere oder auch Kinder. Die Deutsche Bahn schraubt ihre Ziele deutlich nach unten. Bahnchefin Paller sagt, bisherige Versprechen, etwa mehr Fahrgäste, komplett digitale Schiene und hohe Pünktlichkeitswerte, seien so nicht realistisch. Für den Fernverkehr heißt das konkret, 80% Pünktlichkeit sollen erst 2035 erreicht werden. Das Zollabkommen zwischen der EU und den USA hat jetzt auch die letzte Hürde genommen. Die Mitgliedsländer haben final zugestimmt. Auf die meisten EU-Waren, die in die USA geliefert werden, fallen damit Zölle von 15% an. Für Autos und Maschinen aus den USA werden im Gegenzug keine Zölle fällig.
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0: immer die besten neuen Hits hört ihr hier auf Energy mit mir, Vivi, und mit meiner Kollegin Jale.
1: Hallo.
0: Jale, ich finde, du bist extrem gut im Flirten. Ich weiß, du siehst es nicht so.
1: Nee.
0: Aber ich finde, so mit deinen Blicken und mit deinem tollen Lächeln und so, das kannst du hervorragend. Und jetzt habe ich folgende Beobachtung gemacht.
1: Ja.
0: Ich finde, im Sommer flirten die Menschen mehr. Ja. Ist dir das auch aufgefallen?
1: Das ist so, ja.
0: Ja.
1: Und ich selbst auch.
0: Du selbst auch. Und du hast jetzt auch eine Erklärung dafür gefunden.
1: Ja. Ja, das ist nämlich nichts irgendwie aus der Laune heraus, das ist einfach Biologie, mhm. Freunde. Im Sommer flirten wir mehr, weil es gibt natürlich mehr Sonne am Himmel, das heißt, dass es auch mehr Vitamin D für unsere Zellen gibt.
0: Mhm.
1: Und das führt dazu, wenn wir mehr Vitamin D aufnehmen, dass wir einen erhöhten Serotoninausschuss haben. Das heißt einfach mehr Glücksgefühle frei. Mhm. Da fühlt man sich schon mal besser. Dann ist es ja auch viel länger hell. Das heißt, unser Melatonin, also Schlafhormonhaushalt, ist natürlich geringer und dadurch fühlen wir uns fitter. Und jeder weiß, nach dem Sport fühlt man sich am hottesten.
0: Mhm.
1: Wenn man sich generell fitter fühlt, fühlt man sich auch besser. Und UV-Strahlen haben tatsächlich eine direkte Auswirkung auf unsere Sexualhormone. Das heißt,
0: aha,
1: mehr Östrogen, mehr Testosteron werden freigeschaltet und das erhöht natürlich auch die Libido. Und diese Kombination aus allem, ne, man fühlt sich irgendwie ein bisschen besser, fitter und hat eine erhöhte Libido, das führt dann natürlich auch dazu, dass wir mehr flirten.
0: Okay, okay. Aber ich glaube, es bleibt eher noch beim Flirten, weil ich weiß, dass die meisten Kinder ja im September geboren werden. Also ich glaube, Neujahr schlägt immer noch Sommer.
1: Ja, weil man muss sich ja warm halten und ihr wisst,
0: ja,
1: bei der Hitze ist dann alles andere außer Flirten auch zu viel.
0: Ganz genau. Danke dir, Jale.
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1: Donnerstagabend und hier geht's natürlich weiter mit richtig guter Mucke für euch. Gleich Moskena am Start mit seiner neuesten Single Rhythm Unknown. Jetzt hört ihr Harrison mit All the Things She Said und ich bin's Vivi. Hallöchen.
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Moskena und Energy Star Purple Disco Machine sind ein richtig gutes, eingespieltes Team. Die haben ja schon mal einen Song zusammen rausgebracht. Und Purple Disco Machine hat auch diesen hier produziert. Rhythm Unknown von Moskena hört ihr jetzt. Immer die besten neuen Hits für euch auf Energy.

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2: GTA 6 ist ab sofort vorbestellbar für 80-100 Euro, je nachdem, welche Edition ihr haben wollt. Ich bin ehrlich, ich habe das 5er noch nicht mal gespielt. Ich weiß, Bubu, shame on me.
1: Traurig.
2: Ja, aber ich bin kein großer GTA-Fan, weil viel zu viele Sidequests und da verstricke ich mich in hunderttausenden Spielstunden, habe ich keine Zeit für.
1: Aber wir lieben doch Sidequests. Ja. Jason Derulo übrigens auch schlechte Überleitung, aber Leute, das ist so krass. Der ist gestern auf Malle aufgetreten im Bierkönig.
2: Wow.
1: Jason Derulo. Klingt auch so sehr
2: absolut
1: nach Malle einfach.
2: Ich glaube, 50% der Leute, die da waren, werden sich heute einbilden. Ach, ich glaube, das sind mir gestern einfach nur eingebildet.
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5: Ermittler haben in einer Wohnung in Essen zwei Leichen gefunden. Eine 47-Jährige war am Montag nicht bei der Arbeit erschienen. Kollegen riefen daraufhin die Polizei. Die Ermittler fanden in der Wohnung die tote Frau und ihren ebenfalls toten Ehemann. Den Ermittlungen zufolge soll der Mann zunächst die Frau und dann sich selbst erschossen haben. In Herne hat es einen eher ungewöhnlichen Einbruch gegeben. Unbekannte sind in ein Hotel an der Bünder Straße durch ein eingeschlagenes Fenster eingestiegen und haben dort Klopapierhalter und Duschstangen mitgehen lassen. Der Schaden liegt laut Polizei bei über 10.000 Euro.
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5: Im Studio Cornelius Dreger. Das Ticket für die K.O.-Runde hat die deutsche Fußballnationalmannschaft bei der WM schon in der Tasche. Heute Abend geht es zum Abschluss der Gruppenphase noch gegen Ecuador. Torgarant Dennis Undorf steht trotz seiner beiden Super-Joker-Einsätze mit 3 Treffern erneut nicht in der Startelf. Sollte es bei großer Hitze für Beschäftigte in Europa mehr Pausen geben, das zumindest fordert der Europäische Gewerkschaftsbund und nennt die Fußball-WM in Nordamerika als Vorbild mit ihren Trinkpausen. Bauarbeiter, Obstpflücker oder Busfahrer bräuchten aber deutlich länger als 3 Minuten und das ohne Lohnverlust. Verteidigungsminister Pistorius will die Bundeswehr ins Erdbebengebiet nach Venezuela schicken. Bis zu 6 Transportflugzeuge werden bereitgestellt. Gleich 2 schwere Beben erschütterten das südamerikanische Land. Dutzende Häuser stürzten ein. Mindestens 160 Menschen starben. Die Stimmung in der deutschen Exportwirtschaft hat sich im Juni leicht verbessert. Vor allem die Elektroindustrie blickt optimistischer auf das Auslandsgeschäft, meldet das IFO-Institut. Die Auto- und Metallbranche erwartet dagegen weiter rückläufige Exporte.
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0: Was mache ich morgen an einem Freitagabend? Da könnt ihr aber wissen, ich gehe ins Kino, weil da ist schön kühl.
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0: Und da könnt ihr jetzt unter anderem diesen tollen Film hier sehen. Supergirl fliegt gerade über die Leinwand und mein Kollege Paul weiß natürlich, worauf wir uns da freuen können.
2: Vor allem auf eine etwas andere Superheldengeschichte. Supergirl zeigt eine Heldin, die deutlich impulsiver und unberechenbarer ist als Superman. Statt sofort die perfekte Retterin zu sein, muss sie erst ihren eigenen Platz in der Welt finden. Der Film verbindet große Action und spektakuläre Bilder mit einer persönlicheren Geschichte und basiert dabei auf der gefeierten Comicreihe Woman of Tomorrow. Dadurch fühlt sich das Ganze etwas rauer und emotionaler an als viele andere Superheldenfilme. Gleichzeitig ist Supergirl ein wichtiger Baustein für das neue DC-Universum und soll zeigen, in welche Richtung sich die kommenden Filme entwickeln. Supergirl ist mehr als nur die weibliche Version von Superman, sondern ein eigenständiges Abenteuer mit einer spannenden Hauptfigur und jeder Menge Potenzial für die Zukunft von DC.
0: Vielen Dank, Paul. Also Leute, nochmal zum Mitschreiben übrigens. Supergirl ist die Cousine von Superman. Könnt ihr ab jetzt im Kino sehen.
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0: Julia.
1: 20 Uhr an diesem Donnerstag, 2 Stunden noch, dann ist Anpfiff. Deutschland spielt im 3. Gruppenspiel gegen Ecuador und darauf wollen wir euch natürlich so ein bisschen vorbereiten. Meine liebe Kollegin Annika kommt gleich, um das Spiel auch einzuordnen, worum es geht, wer uns dann auch erwartet im 16. und Achtelfinale. All das klären wir in den nächsten 2 Stunden. Vorher ist aber noch Miles Smith mit immer den besten neuen Hits.

0: Immer die besten neuen Hits hört euch hier bei Energy gleich mit Stay und Leonie. Und vor allen Dingen geht unser Puls jetzt so ein bisschen nach oben. In 2 Stunden ist es soweit, der Ball rollt dann gegen Ecuador. Bei mir meine liebe Kollegin Annika.
1: Hallo Julian.
0: Ausgewiesene Fußballfachfrau. Wir wollen jetzt so ein bisschen einstimmen auf diesen heutigen Fußballabend. Mhm. Annika, erstmal geht es ja heute eigentlich um gar nichts mehr, richtig?
1: Ja, also es ist einfach wirklich so ein Gewinn fürs Herz, bei dem man bei dem man einfach sagen kann, nee, ist schön, wenn wir gewinnen. Aber wenn wir nicht gewinnen, dann ist auch nicht so schlimm, weil passiert ja nichts.
0: Ich habe krasse Flashbacks, weil 2006 war ich 11 Jahre alt und auch da haben wir im letzten Gruppenspiel gegen Ecuador gespielt. Mhm. In Deutschland damals die tolle Heim-WM. Ja. Auch da ging es um nichts. Ich glaube, da hat zweimal Klose, haben wir locker leicht gewonnen. Jetzt könnte aber, und das ist das unglaublich Spannende, am Montag das 16. Finale stattfinden und wir wissen aber immer noch nicht, gegen wen wir spielen.
1: Ist auch so völlig verrückt, ne? Weil man kann sich gar nicht drauf einstellen. Nein. Also die ganzen Fußballfans, wir schwitzen ja alle schon so ein bisschen, weil wir gar nicht wissen, auf welche Gegner müssen wir uns da einstellen. Aber hey, ich sag mal so, Julian, es macht spannend, oder?
0: Es macht spannend, es bleibt spannend. Die nächsten 2 Stunden wollen wir so ein bisschen einstimmen auf das heutige Spiel. Liebe Annika, gleich gehen wir auch so ein bisschen die mögliche Aufstellung durch und dann natürlich schauen wir auch auf das drohende Achtelfinale gegen Frankreich. Oh. Ich sage ja, wir sind nicht so chancenlos. Das machen wir alles gleich. Ich freue mich auf diesen Fußballabend mit dir, liebe Annika, ausgewiesene Fußballfachfrau. Und jetzt Leonie mit immer den besten Neuen Hits, die vor 2 Jahren den offiziellen EM-Song beigesteuert hat. Damals noch mit One Republic. Jetzt aber mit Callum Scott. Immer die besten Neuen Hits.

Donnerstagabend hier bei Energy, jetzt mit Georgia, Renee und Stella, die ihr vermutlich besser kennt als Flo. FLO, drei Frauen aus London, die sich zu einer Popband zusammengeschlossen haben. Somit auch in der besten Gesellschaft der Spice Girls und der Sugar Babes. Das können die Briten einfach. Leak It, hören wir jetzt immer die besten neuen Hits.

0: Immer die besten neuen Hits hört ihr hier bei Energy. Gleich mit Temper City, Indie-Pop-Band aus Israel. Außerdem Nico Santos und Milo macht gleich den Anfang. 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

0: Montagabend haben wir es hier bei Energy. Der Puls ersteigt so ein bisschen. A, weil wir gleich Tampa City hören, klar. Aber B, weil in gut anderthalb Stunden auch Anpfiff ist. Deutschland spielt im dritten Gruppenspiel gegen Ecuador. Es geht sportlich um nichts mehr. Man ist schon qualifiziert, sogar als Gruppenerster. Aber trotzdem ist jedes WM-Spiel ja so ein bisschen ein Gewinn. Wir wollen vor allen Dingen so ein bisschen reinkommen. Endlich jetzt mal in diesen WM-Hype. Deshalb bei mir meine liebe Kollegin Annika.
1: Hallo.
0: Annika.
1: Ja.
0: Viel wurde über die Startaufstellung gesprochen. Mhm. Nagelsmann hat jetzt ein bisschen was durchgestochen. A, Under wird nicht starten. Es gibt zwei Veränderungen und zwar Brown wird ersetzt durch unseren lieben Leipziger Kapitän.
1: David Raum.
0: David Raum.
1: Wow, völlig kalt erwischt. Leipziger kenne ich nicht.
0: Genau. Brown ist ein bisschen angeschlagen, der wird ersetzt durch David Raum. Und natürlich Schlotterbeck, für den ist die WM vorbei. Da wird Rüdiger anfangen. Mhm. Ich hätte es ja Oliver Baumann gegönnt, nochmal reinzukommen.
1: Muss ich sagen, hätte ich auch, weil dieser Mann sich auch bei der ganzen Situation verhalten hat. Ja. Also da kann man einfach nur sagen, Hut ab, Olli, du absoluter Ehrenmann. Ich würde es mir wünschen, vielleicht aber auch, ne? Vielleicht setzt auch er dann im Finale auf ihn, weil er einfach sagt, Deutschland schafft es so weit. Und dann holt uns Olli Baumann diesen WM-Pokal.
0: Ansonsten muss man ja sagen, Undaf ist ja beste Stürmer bei dieser WM, wenn es auch um die Scorer pro Minute angeht. Der könnte sich auch jetzt nochmal ein ganz anderes Schaufenster spielen, ne?
1: Ja, absolut. Aber da muss man auch gleichzeitig sagen, vielleicht ist es genau diese Joker-Rolle, dass er eben nicht immer von Anfang an spielt, die ihn so anheizt, dass er diese Tore schießt. Und wenn das eine zusätzliche Motivation ist, ich nehme alle Undaf-Tore, die ich kriegen kann, ne?
0: Dann schauen wir mal ein bisschen nach vorne. Also Elfenbeinküste haben wir geschlagen. Mhm. Gut, Curaçao haben wir auch geschlagen.
1: Ja.
0: Das kann heute, wie schätzt du, Ecuador ein, kann das heute ein echter Härtetest werden? Oder sind wir eigentlich nach dem Spiel genauso schlau wie vorher?
1: Also ich muss sagen, vor der WM war ich besorgter, als ich es jetzt bin. Mhm. Ich habe das Gefühl, Deutschland spielt gut zusammen, besser als gedacht. Und ich glaube auch, dass Ecuador gerade ziemlich, ziemlich schlagbar ist. Deswegen würde ich mal behaupten, da sollte man uns keine allzu großen Sorgen machen. Und ich glaube auch mit dem Rückenwind von zwei Siegen, sollten wir das wuppen, oder?
0: Ja, vor allen Dingen geht es jetzt, glaube ich, auch um sich so einen Flow zu spielen. Ne? Man ist jetzt seit 12 Spielen ungeschlagen, hat 12 im Stück gewonnen sogar. Und man sagt ja auch, ne, Gewinne kannst du nicht lernen. So, das gibt dann selbst Bewusstsein für die nächsten Aufgaben. Im Achtelfinale droht dann ja schon Frankreich. Darüber werden wir heute noch sprechen. Kleiner Vorbericht, jetzt um 22 Uhr geht's los gegen Ecuador. Meine liebe Kollegin Annika, ein Gewinn für diese Sendung. Ich freue mich, dass du da bist.
1: Ich mich auch. Los!

0: Immer die besten neuen Hits hört ihr hier bei Energy. Gleich Gentleman gemeinsam mit Michael Patrick Kelly für euch den Anfang. Macht aber Clock Clock Out of the Dark alle Songs in den nächsten 5 Minuten.
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Donnerstagabend haben wir es, ihr hört Energy, ich bin Julian, freue mich sehr, dass ihr mit dabei seid. Jetzt eine Kombo, die ich so auch nicht auf meiner Bingo-Karte 2026 stehen hatte, nämlich Gentleman, der deutsche Gentleman, der ein eigenes Genre für sich quasi erfunden hat, dieses Deutsch-Reggae, gemeinsam mit Michael Patrick Kelly. Wildfire heißt der Song, den haben wir jetzt, immer die besten neuen Hits.

um 21 Uhr an diesem Donnerstag. Anpfiff ist in der Stunde. Deutschland spielt im dritten Gruppenspiel gegen Ecuador. Und meine liebe Kollegin und absolute Fußballfachfrau Annika wird gleich wieder hier sein. Wir besprechen diese XXL-WM, ob die nur doof ist oder ob wir mittlerweile doch drauf kommen, dass eigentlich so Länder wie Curaçao und Kap Verde die WM durchaus bereichern. Das machen wir alles gleich. Vorher aber noch Dermot Kennedy mit immer den besten Neuen Hits.

0: erst erfahren, gegen wen wir einen Tag später am Montag spielen.
1: Ja.
0: Wie soll man sich denn darauf als Trainer vorbereiten?
1: Also einfach sagen, Leute, wir schießen viele Tore und halten hinten dicht. Ich glaube, das Prinzip funktioniert gegen alle Mannschaften. Nee, aber jetzt mal ernst gesagt, also es ist natürlich völlig krass in der Vorbereitung. Wie du sagst, du kannst nichts machen.
0: Ja.
1: Also das wird ein Griff in die Wundertüte. Und je nachdem, ne, wenn dann Frankreich rauskommt zum Beispiel, dann wird es ja auch nochmal richtig spannend.
0: Gut, Frankreich wird uns erst im Achtelfinale drohen. Ne? Jetzt kommt erstmal das Sechzehntelfinale. Vermutlich werden es die Schotten, aber auch das weiß man nicht. Dieses XL-WM aufgeblähte Konstrukt, kann man sowas irgendwie noch nicht so richtig vorbereiten. Generell, diese aufgeblähte WM, liebe Annika, wie findest du die?
1: Nicht geil. Ich finde, das ist zu viel. Ich freue mich, versteht mich nicht falsch, Leute, ich freue mich total, dass auch mal Teams wie Kap Verde oder Curaçao dabei sind.
0: Die sind ja gut gemacht haben, überraschend gut.
1: Die
0: es
1: super gemacht haben, das ist auch wichtig, dass sie diese Bühne mal haben. Aber wie weit will man diese WM noch aufbinden? Also es gibt sie aus einem Grund, man muss sie aus einem Grund dafür qualifizieren. Und so ist es einfach zu viel, weil auch um 2 Uhr nachts, so sehr ich Fußball liebe, möchte ich keine Fußballspiele mehr schauen.
0: Vor allem dieses Milliardenkonstrukt FIFA, ne?
1: Ja.
0: Also da wird alles durchgerechnet. Aber dass da jemand mal draufkommt über diesen Turnierbaum und sagt, Freunde,
1: mit
0: diesen 8 besten Dritten, die dann weiterkommen, weiß aber nicht genau wer, es könnte halt sein, dass am Vortag erst feststeht, wer am nächsten Tag gegeneinander spielt. Allein schon, was natürlich die Fans angeht. Also man kann sich jetzt nicht einstellen, wo muss man hin eigentlich?
1: Und wer soll das verstehen?
0: Ja.
1: Also ich verstehe es nicht und ich beschäftige mich wirklich leidenschaftlich mit Fußball, genau wie du.
0: Ich kann's
1: keine
0: immer noch,
1: Ahnung.
0: Genau, wenn jetzt jemand kommt, meine Frau zum Beispiel, von der WM hatte die gar keinen Bock, aber heute waren wir Kaffee trinken und dann meinte sie, aber wie ist denn das jetzt mit diesem Modus, gegen wen spielen wir denn?
1: Ich kann
0: es nicht erklären.
1: Da. Ja. Und dann weißt du, dann ärgert man sich im Fußball. Weißt du, wieso weiß ich das denn jetzt nicht?
0: Deshalb, liebe Annika, den reinen Fußball, in den wir uns vor 20 Jahren verliebt haben, einfach jetzt genießen, wenn es gleich losgeht in einer Stunde, das Spiel an sich anschauen.
1: Wow.
0: Und den Rest sollen doch die anderen machen.
1: Sollen sie machen.
0: Annika.
1: Mach doch.
0: Turn the lights off, sage ich immer. Hören wir jetzt immer die besten neuen Hits.

0: In gut einer Stunde geht's los. Deutschland spielt gegen Ecuador. Und bei mir jetzt meine liebe Kollegin Annika.
1: Hallo.
0: Annika, wir schauen auf das Spiel heute schon den ganzen Abend. Kleine Vorberichterstattung. Wir haben schon über die Aufstellung gesprochen. Wollen jetzt aber natürlich auch noch ein bisschen weiterschauen. Denn heute geht's sportlich um gar nichts, weil man ist schon ein Gruppenerster. Das Spannende, das völlig Irrwitzige bei dieser WM ist ja, dass wir am Sonntag

Immer die besten neuen Hits heute hier bei Energy an diesem Donnerstagabend. Jetzt eine belgische Co-Produktion im Namen von Milo. Kennen wir. 20 Jahre Erfolg, auch mit immer selben Frisur, nämlich gar kein Haar auf dem Kopf. Hat sie jetzt aber aus der EDM-Welt aus Belgien auch Hilfe geholt von DJ Licious. Forever Young heißt der Song. Hören wir jetzt immer die besten neuen Hits.

0: Immer die besten neuen Hits hier bei Energy Donnerstagabend. So eine gute halbe Stunde noch. Dann ist Anpfiff. Deutschland spielt gegen Ecuador, drittes Vorrundenspiel. Und meine liebe Kollegin Annika, absolute Energy-Fußballfachfrau, wird gleich hier wieder bei mir im Studio sein. Und da besprechen wir so einen kleinen Ausblick. Wir sind ja schon safe qualifiziert für das Sechzehntelfinale. Und dann droht im Achtelfinale aber Frankreich. Wie wir uns da schlagen könnten, das besprechen wir alles. Außerdem hören wir Shakira mit Burner Boy, offizieller WM-Song, alles gleich in den nächsten 5 Minuten.
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0: Energy sind bei euch an diesem Fußballabend. Donnerstag haben wir es gleich immer die besten neuen Hits mit Shakira und Burna Boy. Die Die, der offizielle WM-Song. Und natürlich reden wir jetzt auch über das Spiel, das uns bevorsteht. Meine liebe Kollegin Annika ist da.
1: Hallo.
0: Annika,
1: ja.
0: Heute spielen wir gegen Ecuador. Haben wir jetzt heute in der Sendung schon weitreichend besprochen. Mhm. Es geht sportlich um nichts mehr. Das werden wir vermutlich gewinnen. Dann kommt am Montag das 16-Finale. An diesen Begriff muss man sich auch immer erst noch gewöhnen.
1: Wow,
0: wir
1: wirklich?
0: Gehen jetzt einfach mal davon aus, dass wir das ziehen.
1: Mhm.
0: Wir wissen immer
1: Klar.
0: noch nicht, gegen wen wir spielen,
1: ja.
0: aber dann würde im Achtelfinale Frankreich kommen. Wenn die auch Gruppenerster werden, wonach es aussieht, treffen wir da schon auf Frankreich. Und da hat man so ein bisschen zu Recht ja auch Angst, oder?
1: Ja, komplett. Ich meine, die haben jetzt gegen Senegal und gegen den Irak gewonnen, Irak auch mit 3-0 geschlagen. Das lief schon alles, waren jetzt nicht die stärksten Gegner, aber es ist halt immer noch Frankreich. Und die haben da auch einfach einen Mbappé zum Beispiel vorne drin.
0: Olise,
1: Dembélé.
0: Ja,
1: und Mbappé hat jetzt bei Real, glaube ich, 42 Saisontore geschossen. Also das ist eine echte ja. Hausnummer.
0: Mbappé finde ich auch so krass. Ich meine, der ja. ist 28 Jahre alt, der hat jetzt schon 100 Länderspiele für ja. Frankreich. Der kann auch zwei WMs spielen. Wird auch Rekordtorschütze jetzt.
1: Ja.
0: Also das ist eine unglaubliche Maschinerie. Bei Frankreich denke ich immer so, 2016 war so der Kipppunkt. Also bis dahin war Deutschland ebenbürtig. Da hat man ganz, ganz knapp im Halbfinale der EM in Frankreich auch verloren. Wir erinnern uns, Basti Schweinsteiger hat einfach mal Handball gespielt zwischendrin. Elfmeter gab es.
1: Good old times.
0: So, genau. Und seitdem ist man eigentlich immer so der Underdog gegen Frankreich. Haben
1: ja.
0: aber Frankreich in der Zeit, finde ich, viel zu wenig gewonnen. Also sind einmal Weltmeister geworden, klar, aber mit dieser Mannschaft, mit diesem Potenzial, haben die eigentlich zu wenig rausgeholt. Und daran klammere ich mich immer noch so ein bisschen.
1: Ja, und genau das ist es. Also eben, die zwei Spiele wurden zwar leicht gewonnen, aber die haben jetzt auch keine Topleistung abgeliefert.
0: Ja.
1: Müssen sie vielleicht auch nicht. Aber ich glaube ja, dass jetzt auch wieder so ein Kipppunkt sein könnte, wenn Deutschland gegen Frankreich gewinnen sollte. Leute, ich glaube fest dran.
0: Dann wären wir Weltmeister.
1: Dann wären wir Weltmeister und dann stehen wir endlich wieder vor Frankreich. Und das ist doch, was zählt.
0: Sagt jemand, der in der französischen Grenze aufgewachsen ist, Annika.
1: Vive France.
0: Ja.
1: La France.
0: So, wir schauen natürlich oder haben jetzt einen Schritt übersprungen. Also heute noch in einer halben Stunde oder weniger als einer halben Stunde geht's los gegen Ecuador. Dann kommt
1: yes.
0: am Montag das 16-Finale. Vermutlich gegen Schottland. Wir wissen sie immer noch nicht.
1: Auch geil.
0: Und dann schauen wir mal, was gegen Frankreich passieren sollte. Dann, liebe Annika, freue ich mich ganz arg, denn dann hören wir uns spätestens wieder hier bei mir in der Sendung. Danke dir
1: Danke
0: für diesen
1: dir.
0: Moment und uns allen heute ein schönes Fußballspiel.
1: Macht's gut.

0: Immer die besten neuen Hits. Hier hört euch hier bei Energy gleich im wörtlichsten Sinne, denn Ray Dalton präsentiert zum allerersten Mal seinen ganz neuen Song hier bei mir in der Sendung. Got That High. Außerdem die Jungs von BTS. Und Michael Patrick Kelly, MPK, macht gleich den Anfang.
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5 Minuten noch, dann ist Anpfiff, Deutschland gegen Ecuador. Und vorher aber jetzt nochmal zum Runterkommen. Ray Dalton hat einen ganz neuen Song, Go That High, den wir zum allerersten Mal hier bei mir in der Sendung hören. Fantastischer Song, wie ich finde, generell Ray Dalton, super Typ. Hat früher angefangen für Macklemore zu schreiben und ist dann mittlerweile seit 7-8 Jahren selbst in der ersten Reihe. Und da bleibt er auch erstmal stehen, auch wegen solcher Songs. Go That High, immer die besten neuen Hits. Admiral.

um 22 Uhr anpfiff. Deutschland spielt gerade gegen Ecuador. Aber sportlich ist das Ganze ja eh eigentlich uninteressant, denn wir sind schon als Gruppenerster qualifiziert. Spannend finde ich nur, dass wir erst am Sonntag erfahren werden, gegen wen wir am Montag spielen. Naja, danke FIFA. So, jetzt Bibi Rexha mit New Religion und immer den besten neuen Hits.

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Donnerstagabend hier bei Energy. Ich bin Julian, schön, dass ihr mit dabei seid. Jetzt Taylor Swift wurde jüngst aufgenommen in die Songwriter Hall of Fame als jüngstes Mitglied jemals. Jetzt mit I Knew It, I Knew It. Taylor Swift, immer die besten neuen Hits.

0: Immer die besten neuen Hits hört euch hier bei Energy gleich mit Teddy Swims für euch. Außerdem Alex Warren und Olivia Dean macht den Anfang So Easy to Fall in Love. Alle Songs gleich in den nächsten 6 Minuten.
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0: Immer die besten neuen Hits, dafür steht Energy seit 30 Jahren ein und daran werden wir auch jeden Tag erfolgreich gemessen, wie ich finde. 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

0: Immer die besten neuen Hits hier bei Energy. Gleich Michael Schulte für euch. Außerdem Somber und Felix Jähn macht den Anfang. Pride, passend zum Monat. Alles gleich hier bei Energy.
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Donnerstagnacht hier bei Energy in dieser schweißtreibenden Atmosphäre. Es ist so wahnsinnig warm. Ihr könnt jetzt dann aber hoffentlich bald gut schlafen. Lauwarmes Duschen ist immer so der gängigste Tipp, der auch wirklich hilft. Michael Schulte haben wir jetzt mit Lovesick und immer den besten neuen Hits.

0: Julian.
1: Um 23 Uhr an diesem Donnerstag. Freue mich sehr, dass ihr zu dieser späten Stunde noch mit am Start seid. Lasst uns jetzt den Tag entspannt ausklingen. Gleich mit Tiffany Harris und Leonie macht den Anfang mit Stay und immer den besten neuen Hits.

Na, wie habt ihr so geschlafen die letzten Nächte? Genauso beschissen wie ich? So, Energy ist an bei euch. Teilweise immer noch fast an die 30 Grad. Wir befinden uns in einer sogenannten Tropennacht. Das heißt, auch heute die ganze Nacht sinkt die Temperatur nicht unter 20 Grad. Der Körper, er kann sich kaum regenerieren. Aber es gibt drei Live- bzw. Night-Hacks, die wir euch jetzt noch ganz kurz verraten. Der klassische Lifehack vorm Schlafen gehen, lauwarm duschen ist ganz wichtig. Nicht kalt, sondern lauwarm. Die Blutgefäße weiten sich, der Körper kann die angestaute Hitze leichter loslassen. Dann etwas, was ihr jetzt heute noch vorbereiten könnt für morgen, die Bettwäsche in den Gefrierschrank. Zum Beispiel so einen Kitzenbezug, so eine halbe Stunde in den Tiefkühler legen, es bewirkt Wunder. Und im Winter kennen wir das, wir machen eine Wärmflasche. Jetzt könnt ihr euch eine Kühlflasche machen. Das heißt, einfach mal so kaltes Wasser rein in die Wärmflasche, die euch dann aber über die Nacht hinweg kühlt. Das sind mal so drei Lifehacks, die man einfach so ganz schnell machen kann. Wenn ihr aber noch andere habt, wo ihr sagt, pass auf, das habe ich für mich rausgefunden, das funktioniert jedes Mal, ich kann damit so herrlich gut schlafen, temperaturunabhängig, dann gerne auch her damit. 030 26 1 2 345. Lasst uns hier so eine kleine Leidensgemeinschaft sein, die aber ausschließlich hinaus wächst und im gegebenen Fall auch alle damit kühlt. Naja, insofern, gute Nacht. Jetzt erstmal So Easy to Fall in Love, Olivia Dean, und immer die besten Hits.

Die Jungs von Fastboy haben wir jetzt hier bei Energy. Felix und Lukas sind ja Brüder, kommen ursprünglich aus Franken. Seit einiger Zeit leben sie aber schon in Berlin und leben auch vor allen Dingen ihren Traum. Wollten schon immer gemeinsam arbeiten, ihr Hobby zum Beruf machen. Und das ging alles so fantastisch auf, sodass der Titel, der aktuelle, nur folgerichtig ist. Beautiful Life, Fastboy, immer die besten neuen Hits.

0: Immer die besten neuen Hits hört euch hier bei Energy gleich mit Olivia Rodrigo. Für euch außerdem Purple Disco Machine und Milo macht den Anfang.
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So, und jetzt geht's um sie hier. Energy Sun bei euch an diesem Mittwochabend, heute mit mir Julian. Und Olivia Rodrigo war so einer der ganz wenigen Lichtblicke, die sich in Corona ergeben haben. Ihr großer Stern ging da nämlich auf, hat alles im Pophimmel überstrahlt und ist jetzt auch dabei, sich einzusetzen für Dinge, die sie für richtig hält. Hat sich ja etabliert von diesem Disney-Star-Image, ist jetzt wirklich eine große, große Künstlerin, spielt die größten Festivalbühnen der Welt. Und da ist ihr aufgefallen, sag mal, da sind schon immer noch deutlich viel, viel mehr Männer als Frauen gebucht, ne? Egal wo ich spiele, auf den Festivals. Und dieser Gedanke hat in ihr ausgelöst, dass sie jetzt ihr eigenes Festival veranstalten will, mit ausschließlich Frauen als Headlinern. Unter anderem jetzt schon mit dabei Chaperone, Doechii und Cat's Eye im August in Kalifornien. Soll ihr erstes Festival nämlich stattfinden. Und das Beste ist, der Erlös des Festivals geht an Wohltätigkeitsorganisationen, die sich für Frauen und Mädchen einsetzen und diese fördern. Das halte ich, der mit einer Staatsanwältin verheiratet ist, für einen absolut fantastischen Step, vor allen Dingen, weil ich auch durch die Arbeit meiner Frau weiß, wie oft Frauen eben noch auch in wichtigen Positionen unterrepräsentiert sind. 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Das so als kleiner Tipp für diesen Mittwochabend.

0: Immer die besten neuen Hits hört euch hier bei Energy gleich. Dominik Feig für euch, außerdem Kygo und Kamrat macht den Anfang.
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Es ist spät geworden hier bei Energy. Donnerstag Nacht haben wir es so spät, dass ich raus bin für heute. Ich habe Feierabend. Schön, dass ihr mit dabei wart. Ihr hört mich, wenn ihr denn wollt, morgen wieder ab 20 Uhr bin ich für euch da. Dann geht's gemeinsam rein ins Wochenende. Und bis dorthin hört ihr jetzt Dominik Feig mit White Keys und immer den Besten noch.

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